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herzlich willkommen zur CR 94.4 Morning Show. Und wir starten ruhig in diesen doch ein bisschen bewölkten, ein bisschen kalten Mittwochmorgen. Und ich habe gedacht, wir reden dann einfach ein bisschen so über Hobbys, was gewesen ist. Einfach damit ich und auch ihr gut in diesen Tag starten könnt. Bevor wir dazu kommen, habe ich noch ein wenig Musik für euch. Und wir fangen an mit Hozier und Eat Your Young.

mit This is the Life. Und ich glaube, das ist immer so ein schöner, entspanntes Lied, was man so im Hintergrund auch hören kann. Und was ich mir gerade gedacht habe, nämlich, weil ich, während ich hier gesessen bin und sowas, die Musik läuft, es ist voll schön, ich mache meine Recherche für später, weil das ist später, gibt es wieder Accidentally Genius. Nach der Pause wird es jetzt noch die nächsten zwei Wochen weitergeführt. Ich hoffe, ihr habt das Format ein bisschen vermisst. Und später um 12 gibt es dann wieder Musikshow mit der Ilva. Da könnt ihr auch sehr gespannt drauf sein. Aber wie ich auf das Thema gekommen bin, worüber ich jetzt gerade gemeint habe, heute ist Mittwoch, das heißt, morgen ist wieder eine Ausgabe der Hobby Lobby. Und ich glaube, in der ersten Ausgabe der Hobby Lobby habe ich ein bisschen über mein Hobby geredet und ich habe ja so viele. Und ich mag es, saisonale Hobbys zu haben. Ich weiß nicht, ob das für alle so ist oder ob das nur so spezifisch ist, aber es macht schon Sinn, weil wenn es draußen so richtig schön ist, so richtig heiß ist, habe ich jetzt keine Lust zu stricken, aber rein theoretisch kann ich es. Und ich glaube, ich sollte jetzt bald mal anfangen, damit ich meine Geschenke bis zum Ende des Jahres sozusagen fertig bekomme. Aber Sommer ist halt keine Strickzeit oder Häkelzeit für mich, muss ich ehrlich sagen. Aber ich habe jetzt voll viel so, das heißt Filet-Crochet, also Filet-Häkeln. Und das sieht man dann meistens, ich will jetzt nicht general reden, aber bei zum Beispiel meiner Oma, die hat sowas vorm Fenster wie so Jalousien, also nicht Jalousien, aber sowas in die Richtung hat sie hängen und es schaut richtig cool aus, die ganzen Muster, die drin sind und es wird gehandhabt, wie leere und volle Kästchen zu häkeln sozusagen und wie so ein Mosaikmuster in sein Projekt zu machen. Das heißt, wenn man sieht es, aber wenn man es gegen das Licht haltet, sieht man das Muster noch mehr als sonst. Und das hat mich jetzt in letzter Zeit echt interessiert, muss ich sagen. Und ich werde jetzt schauen, ob ich mir das jetzt einfach anlerne, weil warum nicht? So in die Richtung, ich brauche jetzt, wenn dann für mich Uni wieder anfängt, brauche ich eh ein kleines Nebenhobby, was mich aus meiner Lernspirale auserholt, weil hin und wieder braucht man einfach eine Pause und irgendwas anderes zu tun. Aber naja, für euch und für mich auch, weil ich höre ja auch zu, gibt's jetzt Lily Allen mit Smile.

Boys mit Ophelia, auch eins meiner All-Time-Fave-Songs, muss ich ehrlich sagen, natürlich wieder ein Herbst-Vibe, weil anscheinend will ich jetzt den Herbst mit den Liedern manifesten und schauen wir mal, ob es dann auch wirklich was wird. Ich meine, es ist heute in der Früh wieder kälter. Es soll, glaube ich, bis zu 26 Grad am Abend noch haben, aber jetzt für ein Vormittagchen bewölkt, was für das Arbeits-, die Arbeitsmotivation jetzt nicht

so förderlich ist für manche, aber ich mag ein bisschen bewölkte Tage, da kann man schön drin sitzen und irgendwie fühle ich mich mehr motiviert, was zu tun, wenn es draußen jetzt nicht so schön ist, als wenn es draußen jetzt wunderschön strahlend wäre und ich sage, ich muss hier drin sitzen. Nicht, dass ich es nicht gerne tue, weil ich mag diesen Job. Aber naja, man weiß ja nicht. Und apropos schöne, strahlende Sonne sozusagen. Wir hatten ja gestern die liebe Margit, die etwas über Venedig und die Ausstellung erzählt hat. Bin immer noch sehr geflasht, wie man sich mit einem Tank reinhängt mit Urin. Also das hat mich gestern doch noch ein bisschen länger beschäftigt. Ich glaube, so ein schönes Fest habe ich nicht besucht, aber ich war letzte Woche in Kroatien, auch sehr, sehr schön. Also ein hübsches Reiseziel, aber weniger für Kunst und Kultur als mehr für Freizeit, muss ich sagen. Aber ein netter Herr hat nämlich gesagt, hey, wenn ihr Samstag noch da seid, die haben anscheinend, ich weiß es nicht, ob eine Woche ist, aber die haben ein Fischfest, was ich mir auch irgendwie sehr, sehr süß vorstelle. So alles Fisch, alles dekoriert. Und er hat eh gesagt, hey, wenn ihr an dem Samstag noch da seid, kommt vorbei, schaut euch das an, es ist richtig schön. Und wir hatten leider keine Zeit, dass wir da wirklich hingehen, obwohl ich es echt gerne dort hingegangen wäre, einfach nur zu schauen, was in Kroatien so unter ein Fischfest fällt, sozusagen. Aber ja, nee, wir konnten leider nicht so lange bleiben, weil wir dann auch wieder, also ich und Freunde, heimfahren mussten. Es ist eh ein bisschen länger geworden. Wir sind, glaube ich, Anfang der Woche 6 Stunden hingefahren und jetzt gegen Ende der letzten Woche 9 Stunden zurück. Momentan sind ja auch wieder sehr viele Baustellen, leider, muss ich sagen. Und ja, nein, war eine schöne Fahrt und ich muss ehrlich sagen, also in Krikvenica, wo wir waren, es ist auch sehr hübsch, sehr am Meer halt, ein Steinemeer. Und ich muss sagen, ich, ein kleiner Nerd wie ich bin, war natürlich Steine glauben und Steine suchen, weil was tut man denn sonst? Und es waren auch sehr viele Quarze dort und so viereckige, was ich sehr lustig gefunden habe, wenn man aus dem Meer einen viereckigen Stein holt und sich denkt, lustig, schaut aus wie ein Würfel. Aber ja, das war actually eine super Überleitung, weil unser nächstes Lied, was jetzt kommt, heißt Diamond, was auch jetzt kein Quarz ist, aber ich glaube, close enough in meiner Welt. Also bitte, Tribe, Diamond.

Card mit Back to Life. Und ich muss ja ehrlich sagen, ich bin ein bisschen traurig, weil diese Gruppe ist jetzt leider keine Gruppe, sie hat sich aufgelöst. Und ein paar von ihren Liedern habe ich richtig gern gemacht. Aber naja, also wer es jetzt nicht mitbekommen hat oder nicht gemerkt hat, weil das Lied so toll war, dass man es eigentlich nicht bemerkt und einfach nur mitfiebern will. Card ist eine K-Pop, eine koreanische Band, eine koreanische Gruppe. Und in Korea ist es meistens so, dass die Gruppen entweder alles Mädchen sind oder alles jung sind. Es ist nicht so häufig, dass es gemischt wird. Und Card war eine der wenigen, muss ich ehrlich sagen, weil ich glaube, ich kenne zwei und Card ist eine davon, von den Gruppen, wo wirklich gemischt worden ist. Also wo es, ich glaube, in der Gruppe waren zwei Herren und zwei Damen und sie haben richtig gute Musik gemacht und sie sind auch jedes Mal rübergekommen, so als ob es richtig gute Freunde waren, was ich sehr, sehr schön gefunden habe sozusagen. Und das Lied Back to Life ist ihr

letzter Release gewesen, bevor sie sich dann disbanded haben, sozusagen, wie es in der Welt heißt. Und ja, ein bisschen traurig, dass jetzt nichts mehr von ihnen so als Gruppe kommen wird, aber trotzdem irgendwie dankbar halt für die Lieder, die wir bekommen haben, sozusagen. Naja. Und als kleinen Vorgeschmack auf später für unsere Musiksendung, die dann wahrscheinlich, die um 12 später beginnen wird, mit dem nächsten Lied schon allein hin, sozusagen, so wink wink. Ich weiß nicht, ob es Leute von dem allein rausbekommen oder ob es Leute es überhaupt rausfinden wollen oder sich einfach überraschen wollen, aber ja, wir machen jetzt weiter mit Animal von Cat's Eye und das Lied, das nächste, ist geschrieben worden von Ed Sheeran. Also, ich finde, man hört es ein bisschen raus. Man hört, was Ed Sheeran schreibt. Es gibt so verschiedene Künstler, die hört und sagt, ah, ja, das ist ein der und der Song, es ist ein die und die Song. Es gibt Musiker, die halt so kleine Sachen haben, wie zum Beispiel Jason Derulo macht dieses Jason Derulo und dann weiß man, ah, ja okay, ich weiß wieder, wer das Lied singt, so in die Richtung. Und ich habe das Gefühl, bei Ed Sheeran ist das diese kleine, das Ed Sheeran macht so diese Vocal Runs mit diesen sehr gern und ich finde, das hört man fast in jedem Lied von ihm und das ist so ein Wiedererkennungsfaktor und das erste Mal, wie ich das Lied gehört habe, habe ich gedacht, ha? Es klingt nach Ed Sheeran und dann google ich es und bin so, es ist geschrieben worden von Ed Sheeran. Also kein Wunder, dass es mich daran erinnert, aber ich finde das Lied trotzdem sehr gut. Also hören wir rein.

21 Pilots mit Forest. Ich dachte mir, Animal, Forest. Irgendwo wird es schon einen Link geben. Naja. Und bevor ich euch den nächsten Song spiele, kann ich nämlich sogar was dazu sagen. Der nächste Song, der nämlich kommt, ist von The Living Tombstone. Und ich muss mich formell entschuldigen, weil ich glaube, ich in der Juli-Mod jedes Mal The Living Tombstone gesagt habe. Ich wurde seither informiert, dass es The Living Tombstone ist und ich anscheinend einfach kein Englisch kann. Naja. Auf jeden Fall war ich Konzert von denen und ich muss ehrlich sagen, es war richtig cool. Also ein bisschen schade, dass sie nichts vom neuen Album gespielt haben, aber ich verstehe es auch, weil ich glaube, das neue Album ist rausgekommen, wie sie schon auf der Tour waren. Das heißt, wahrscheinlich wird das neue Album dann bei der nächsten Tour gespielt. Ich habe es trotzdem mir nicht verkneifen können, ein Shirt mitzunehmen von ihnen und ja... Also, es war richtig lustig. Es waren sehr viele, sehr begeisterte Menschen. Und ich bin jetzt keine Person, die sagt, oh mein Gott, ich muss ganz vorne im Barricade stehen. Ich muss da jetzt, keine Ahnung, 5 Stunden vorher kommen und mich da hinstellen und mich keinen Zentimeter mehr bewegen. Habe ich auch schon gemacht, muss ich sagen. Aber ich glaube, jetzt mit der Zeit, ich stehe lieber hinten. Und Tanz. Aber ich glaube, man muss sich ja Prioritäten setzen, ob man jetzt sagt, oh mein Gott, das ist meine allerliebste Band. Ich will ganz vorne stehen, ich will so nahe wie möglich sein. Oder hey, ich bin Casual Listener, ich habe sie gern, ich höre sie gern, aber es ist mir jetzt nicht so wichtig, weil wenn es eine nicht so wichtig ist, kann ich es sehr viel empfehlen, einfach so weit hinten wie möglich. Da ist am meisten Platz und tanzen. Einfach enjoyen. Es waren so viele Leute um mich rum, die wirklich auch einfach getanzt haben. Und am Anfang, wenn man so ein bisschen so links, rechts, Schiff schaukeln, fühlt man sich vielleicht noch ein bisschen komisch. Und sobald irgendwer anfängt, ist dann so, ja, jetzt ist auch schon wurscht. Und dann wird mit den Armen gewackelt und alles Mögliche. Also ich muss sagen, es war echt lustig. Und die Schlange war saulang. Also wirklich saulang. Ich war schon ein paar Mal, ich war im Gasometer. Ja, es war im Gasometer. Und ich habe schon mehrere Bands und Gruppen gesehen im Gasometer. Und ich muss ehrlich sagen, ich habe noch nie so eine lange Schlange gesehen. Das war echt eine lange Schlange. Und generell, ich glaube, die Venue war, erstens war sie ausverkauft. Was schon mal arg ist. Und zweitens war sie wirklich jetzt nicht gestopft voll, aber halt voll. Also es waren sau viel Leute da drin. Und die ganze Gruppe war so, es ist insane, wie viele Leute da sind und das wirklich wollen. Und alle waren so, ja, es sollten mehr Gruppen nach Österreich kommen. So, ja, wir empfangen alle mit offenen Armen und... Also ich hoffe, dass sie wieder mal bei der nächsten Tour halt wieder mal nach Österreich kommen, weil es ist schon schön, nicht in irgendein anderes Land fahren zu müssen, einfach nur um einen Artist zu hören, weil halt Österreich nicht als Tourstopp angegeben ist. Aber na, also im Nachhinein richtig cooles Konzert. Ich würde wieder hingehen, ich würde wieder mal auf ein Living Tombstone Konzert gehen, einfach weil alles richtig war, der Vibe war richtig, die Herrschaften auf der Bühne, um sie so zu nennen, ich glaube es waren fünf, haben wirklich alles gegeben und man hat ihnen wirklich angesehen, dass sie auch Spaß haben und ich finde halt persönlich, wenn man sich Artists anschaut und man merkt, hey, die haben richtig Spaß auf der Bühne, dann macht mir das umso mehr Spaß, denen zuzuschauen, weil ich bin so, hey, du machst das gern, ich bin gern hier, we have a good time, so in die Richtung, aber ja, jetzt Richtung Ende unserer Morning Show, so ein bisschen zum Aufmachen, ein bisschen mehr was Poppigeres, will ich jetzt nicht mal nennen, aber naja, ihr hört es jetzt eben, The Living Tombstone mit I Walk Ahead of You.

Noah Kahn und Young Blood. Also auch immer wieder ein schönes Lied. Ich hatte eigentlich gedacht, dass ich was von Young Blood reingezogen habe, aber anscheinend habe ich Young Blood von Noah Kahn eingezogen. Aber ich beschwere mich nicht. Es ist ein sehr, sehr schönes Lied und vielleicht nicht das musikalisch der entspannteste Überstieg von The Living Tombstone, aber hin und wieder muss man zwischendurch halt auch aufgeweckt werden für alle, die vielleicht durch die Haustür raus wollten, aber noch ein wenig über der Müsli-Schüssel hängen geblieben sind. Man weiß es ja nicht. Aber ja, wir neigen uns schon wieder dem Ende unserer Morning Show, aber keine Panik, keine Panik. Wir haben heute noch genug Sachen für euch, unter anderem nämlich mein Accidentally Genius später um 10 Uhr und Klangsalat mit der lieben Ilva um 12 Uhr. Und heute natürlich auch nicht vergessen, bitte, es ist Mittwoch, das heißt, es sind die Charts auf CR94.4 und ihr könnt sicher gespannt sein, welche neuen Lieder es heute in unsere Charts gemacht haben. Naja, wir enden unsere Morning Show jetzt noch mit Spirit in the Sky und Cherry Pie, gefolgt mit Do I Wanna Know. Und ich glaube, ihr wollt das wissen. Viel Spaß.

zum Doppelpin Espresso Autismus, geliebt und reflektiert. Ich bin David, bin 38, ich bin Autistenpsychologe und ich erzähle euch hier in dieser Sendung ein bisschen aus meinem Leben, beziehungsweise ich bin erst mit 32 diagnostiziert worden. Spätdiagnostiziert also, das heißt vor 6 Jahren. Das war für mich nicht dann so der Effekt, aha, das bin jetzt ich, sondern es war auch von Anfang an immer so ein bisschen die Reise, okay, wenn das Autismus ist, von einigem fühle ich mich sehr angesprochen, aber insgesamt ist das Bild irgendwie zu eng, dass ich richtig reinpasse, weshalb ich es auch immer so komplett von Anfang an neu hinterfragen musste und ich habe mich seit der Diagnose auch sehr neu selbst kennengelernt, weil ich mir sehr viele Fragen gestellt habe und weil ich sehr neu zu mir hinspüren gelernt habe. Und aus all diesen Dingen und mehr ist so die Motivation entstanden für diese Sendung, weil ich so merke, das Wort Autismus hat so seine Geschichte, aber ist ein bisschen zu eng. Mit dem Modell wissenschaftlich bin ich persönlich auch nicht sehr zufrieden. Da hätte ich viele Fragen oder Vorschläge, welche Zusammenhänge man besser erklären können müsste und was man beachten sollte. Und aus all diesen Dingen ist so der Wunsch entstanden, aus meinem Alltag als erwachsener, spätdiagnostizierter Autist. Ich rede hier natürlich nur aus meiner eigenen Erfahrung, denn jede autistische Person ist anders. Das möchte ich auch immer dazu sagen, trotzdem versuche ich verantwortungsvoll mit meiner Plattform umzugehen. Ich bin am ersten Mittwoch eines Monats um 9 Uhr zu hören und inzwischen könnt ihr auch die ersten Sendungen so nachhören. Die ersten 5, wenn ich mich richtig erinnere, sind es außer dieser jetzt, wir sind jetzt glaube ich bei der 6. 3 davon habe ich schon hochgeladen, die anderen werden noch folgen im CBA. Also ihr findet das dann, wenn ihr ein bisschen schaut. Genau, und heute möchte ich mich so ein bisschen damit beschäftigen und mit euch so ein bisschen drüber sprechen. Was ist bei mir sozial, was ist für mich sozial schwierig, wie war das in der Kindheit, wie ist es jetzt? Und was davon, obwohl das natürlich auch wieder bei jeder autistischen Person verschieden ist. Wie ist das in der Kindheit gewesen, wie ist das jetzt und was davon ist sichtbar und was ist nicht sichtbar. Und ich hoffe, ich denke noch dran, aber ich versuche es auch dann in Bezug auf andere Autistinnen so ein bisschen einzuordnen und zu sagen, okay, was kann so variieren und was ist vielleicht so ein bisschen typischer, obwohl das immer, jede Person ist wahnsinnig einzigartig. Also ich versuche es dann auch ein bisschen zu abstrahieren und ins Allgemeine so ein bisschen hinüberzuführen. Was ich noch vergessen habe und immer dazu sagen will eigentlich, es handelt sich hier nicht um psychologische Beratung oder therapeutische Inputs oder irgendwas dergleichen, sondern ich sage immer nur dazu, dass ich auch Psychologe bin, weil mich schon von klein auf das auch interessiert hat und weil ich halt Psychologie auch fertig studiert habe. Ich war auch im Sozialbereich tätig ein paar Jahre. Ich finde es deswegen wichtig, weil ich auch psychologisches Wissen mit einbeziehe in das, wie ich nachdenke, welche Fragen ich stelle und so weiter. Es geht aber eben nie um Beratung. Genau, aber jetzt zurück zum Thema. Für mich war, okay, gehen wir einmal in die Kindheit. Wie habe ich so gewirkt? Ich bin ein bisschen lustig, weil ich bin gleichzeitig ein schüchterner Mensch und gleichzeitig sehr kommunikativ. Also beides gehört zu mir, beides bin ich. In der Kindheit hat sich im Privaten, also bei meiner Familie, war ich kommunikativ, habe viel geredet mit. Ich hatte schon immer so vereinzelte Freunde in der Kindheit. Ich wusste aber, besonders als ich sehr klein noch war, also im Volksschulalter und so weiter, wusste ich nicht mal, obwohl das weiß ich heute auch manchmal nicht, wie sieht mich die andere Person, mag die mich wirklich oder ist das eher so eine Gelegenheitsfreundschaft? Aber vielleicht habe ich mir, was ich auch merke, ich habe mir einfach auch immer wahnsinnig viele Fragen direkt gestellt, wo neurologisch typische Menschen sich manchmal diese Fragen vielleicht gar nicht stellen einfach. Also das ist jetzt auch ein Part davon. Ich war relativ in der Kindheit relativ hilflos mit der Frage, wie beginnt man mit Freundschaften? Teilweise ist dieser Part für mich auch heute noch schwer, wobei das fällt, glaube ich, jedem schwer, aber für mich ist es teilweise heute noch einfach völlig unmöglich. Irgendwie so, wie beginne ich Freundschaften? Es in einer Gruppe, okay, das schaffe ich heute. Manche Dinge, wenn sich Dinge anbahnen, aber da dann wirklich zu diesem Übergang Richtung Freundschaft, das ist basiert wahrscheinlich sehr stark auf neurotypischer Körpersprache und also auf neurologisch typischer Körpersprache. Diese Übergänge sind für mich relativ schwer bis völlig unmöglich, auch heute noch. Was
Was aber nicht heißt, dass ich nicht in einer Gruppe, wenn so es nicht so laut ist, ich nicht so lang dort sein muss und so weiter, dann kann ich schon eine Zeit lang gut funktionieren. Das kostet mich, also als Erwachsener, es kostet mich wahnsinnig viel Kraft. Ich setze alle möglichen Fähigkeiten ein, die ihr alle nicht seht. Ich habe ja einen anderen Denkstil. Das müsst ihr mir jetzt glauben quasi, weil ich kann es euch dafür nicht beweisen. Es ist aber so, jedes Buch, das ich lese, denke ich mir, dadurch, dass ich schon autistische Denkstile so gelesen habe und dann gemerkt habe, oh Gott, endlich kann ich ein Buch gemütlich lesen und ist es nicht dauernd anstrengend und wow, das ist ja so ähnlich wie bei mir. Da, durch diese Erfahrung habe ich eigentlich erst gemerkt, dass ich bei allen neurotypischen Büchern von klein auf halt gelernt habe, von welcher Ecke beginnt er zu denken. Weil das bei autistischen Büchern kenne ich mich sofort aus. Da sehe ich so das innere Modell, was die Person so erzählt, und ich merke das auch heutzutage als Erwachsener, wenn andere erwachsene Autisten mit mir reden. Also ich habe sogar in therapeutischen Gruppen schon die Erfahrung gemacht, dass die sogar gute Therapeutinnen gesagt haben, manche, nicht alle, ich kenne mich bei dir nicht aus, du hast jetzt weiß ich wie lange geredet und ich kenne mich nicht aus. Und manchmal spüre ich da auch so den Vorwurf drin, ja, du hast unstrukturiert erzählt. Aber in Wirklichkeit, ich war dann in einer Gruppentherapie, wo manche autistische Personen auch dabei sind, Erwachsene, und die haben dann so gesagt, ich habe sie nämlich auch dann gefragt, nein, ich kenne mich bei dir immer aus, David. Also ich habe sie dann immer, also die anderen Autisten, ich sehe dann immer so das innere Modell, das du zeichnest mit dem, was du erzählst, und okay, ich kenne mich sofort aus, was du meinst. Also das ist in beide Richtungen, und das ist immer so, das kostet wahnsinnig viel Energie, und das seht ihr nie, wenn wir Autisten übersetzen, den Denkstil mitdenken. Ich spreche jetzt auch relativ so im neurotypischen Stil, beziehungsweise gemischt, weil ich habe mich als Kind, ich war so ein Mensch, ich wollte nicht einfach nur, wie sage ich das jetzt, auswendig lernen, was man wie macht, sondern ich wollte das kombinieren mit meinen eigenen Werten. Wie sehe ich das? Was will ich das machen? Eine Balance finden zwischen einer gewissen Harmonie, das zu respektieren, was man wie macht, aber auch das mit meiner eigenen Absicht zu kombinieren. Da wollte ich ein eigenes Ding insgesamt draus machen, das mir gerecht wird und den anderen gerichtet. Das heißt, meine Ausgangsfrage als Kind war vielleicht schon mal ziemlich kompliziert. Ich habe entsprechend nicht den Trick wählen wollen und können, den einige Autisten wählen, nämlich, oder Autistinnen oft wählen, dass sie Schulkolleginnen in der Schule einfach beobachten und dann einfach alles nachmachen, was irgendeine beliebte oder so in der Schule beliebte Schulfreundin macht, dann macht man einfach das, was die beliebte Person macht, lernt man auswendig und kopiert man. Das machen manche Autistinnen und Autisten. Oder in Serien sich Dinge abschauen, das machen auch manche. Ich würde schon so empfehlen, bis zu einem gewissen Grad auch mitzufragen, was davon gefällt mir auch. Ja, was ist auch ein bisschen wie ich bin, weil es soll dich ja auch gleichzeitig ausdrücken. Ich meine, wir sind alle, ganz egal, ob wir gerade authentisch sind oder nicht, kann man ja so philosophisch das immer so sehen, dass jeder Mensch, unabhängig von Autismus, ein bisschen eine Rolle immer spielt. Aber die Rolle sollte auch ein bisschen du sein. Und das gilt ja für alle von uns, dass das ganz gut wäre, wenn das so eine Balance ein bisschen ist. Aber für mich als Kind war das ein unmögliches Rätsel. Ich habe dann fast gar nichts geredet. Da reden wir echt, ich meine, ich war auch ängstlich und reizüberflutet massiv. Reden wir echt davon, dass ich bis inklusive 18 dann, ich meine, bis knapp vor der Matura eigentlich nur bei Tests gesprochen habe, schon sehr wenig auch mit Klassenkollegen, weil in der Schule mir immer alles viel zu laut und viel zu viel war und ich sowieso Energie sparen musste. Interessant war nichts. Okay, das ist wahrscheinlich für viele Menschen so. Also Kindheit war wahnsinnig schwierig. In Gruppen war unmöglich. Ich habe Gruppenarbeiten bis 18 durch fast nichts geredet. So Situationen, die sozial besonders komisch für mich auch heute nicht lösbar sind, ist Beispiel. Man muss die Sessel irgendwie spontan neu hinstellen, weil sich eine Situation ergibt und sagt, schauen wir, wie wir die Tische jetzt geschickt hinstellen für diese neue Situation. Also irgend so eine Wischiwaschi, wir stellen jetzt die Tische und Sessel anders hin Situation. Also da habe ich immer einen komplett leeren Kopf, das muss ich auch sagen. Wobei, da kommt vielleicht auch dazu, dass ich Aphantasie habe, also das ist sicher auch nicht bei jeder autistischen Person der Fall, aber ich habe einerseits sehr viel Fantasie, aber andererseits habe ich so eine spezielle Teilleistungsstörung, wobei ich damit nicht ganz einverstanden bin mit diesem Begriff und ich will nicht zu ausführlich werden, aber ich kann Bilder im Kopf nicht manipulieren. Also das müsste ich auch einmal ausführlich erklären. Also das kommt auch dazu. Aber solche Situationen, da bin ich immer total verwirrt, auch heute noch so quasi, wir stellen das jetzt spontan irgendwie um, wir decken jetzt spontan irgendwie den Tisch, da bin ich heute noch total verwirrt, was mache ich als Erster, was ist
falsch, was ist richtig. Also so neue Kontexte, wo so völlig unklare Angaben gegeben werden, das ist für mich auch heute noch ein pures Rätsel. Aber so in Gruppensituationen komme ich zurecht, aber ich brauche ungefähr, rechnet die Kraft, die ihr bei einer Teamsitzung braucht, mal 20, dann seid ihr dort, was ich an Kraft brauche. Wegen der Reizüberflutung, weil ich alles übersetzen muss, nämlich, was meint ihr? Okay, übersetzt. Okay, wie sage ich jetzt, was ich eigentlich meine, in der Form, die für euch noch irgendwo anschlussfähig ist? Das muss ich auch wieder zurückübersetzen. Das heißt, bei jedem Gedanken einen doppelten Übersetzungsschritt, bei meinem eigenen, bei eurem. Also doppelt und dreifache Arbeit schon bei dem Part. Dann habe ich auch motorisch, wenn ich sehr müde war, habe ich oft gemerkt, dass eigentlich meinen Körper zu benutzen, also zu sprechen und solche Sachen, für mich sehr wohl anstrengender ist als für neurotypische Personen. Das ist natürlich eine Theorie von mir, aber ich bin mir da relativ sicher. Ich habe in meinem Leben doch schon Situationen gehabt, wo ich massiv müde war. Und da habe ich gemerkt, da versagen mehrere motorische Aspekte bei mir. Also so, dass dann ich auf einmal einen Mineralwasserflasche

einfach meiner Meinung nach, sondern vor Asperger und Kanner, die ja die zwei männlichen angeblichen Entdecker von Autismus waren, war noch die Sukareva, oder Sukareva, vielleicht nicht perfekt ausgesprochen, eine slawische Kinderärztin, die eigentlich Autismus schon vor den zwei Herren beschrieben hatte und die auch sehr stark weibliche Autistinnen übrigens auch beschrieben hat und nicht nur die männlichen. Und die auch die motorischen und sensorischen Themen eigentlich sehr ausführlich beschrieben hatte, wo man heute wieder drauf kommt, dass Körper eigentlich wahnsinnig wichtig wäre im Autismus-Spektrum und die zwei männlichen Herrschaften, der Kanner und der Asperger, behaupte ich jetzt mal, oder so wie ich das gelesen habe, verzeiht mir, wenn ich da einen Fehler gemacht habe, da viel zu wenig drüber geschrieben haben und die Sucharewa eigentlich einiges drüber auch geschrieben hatte. Das, ja. Ich finde das total wichtig, weil diese 6 Jahre, die ich mich seit der Diagnose kennengelernt habe, merke ich immer wieder, wie wichtig der Körper ist, wie elementar Energie ist und wie oft neurotypische Personen fehlinterpretieren, wie ich mich verhalte und das auf Motivation oder Persönlichkeit oder halt aus ihrem eigenen Denkstil heraus interpretieren, was ich gerade mache und völlig daneben liegen. Also Missverständnis heißt, wie ich schon mal erwähnt habe, das allererste Problem, unter dem ich leide in meinem Leben, dass einfach Autismus nicht verstanden wird. Weil wenn es verstanden würde, dann würde sofort, also ziemlich schnell, weil da schätze ich die Empathie der Leute schon hoch ein, auch von, natürlich von Neurotypischen auch. Also wenn ihr verstehen würdet, wie Autismus funktioniert, dann würden in den nächsten 20 Jahren massiv Architekturen anders gebaut werden, mit Licht, Musik und Reizen ginge man zumindest zu einem gewissen Grad deutlich anders um. Qualität würde man wieder mehr vor Quantität in manchen Nischen setzen, weil heutzutage echt in der Arbeit geht es teilweise nur um Schnelligkeit und um Zahlen und zu sagen, ja, wir haben so, weiß nicht, bei den, ja, aber ich schweife zu sehr ab. Ich glaube, Wenn dieses Sensorische und Motorische besser verstanden würde und wir Autisten die Welt einfach wirklich anders und intensiv oft erleben, dann würde sehr viel sich schnell ändern und dann könnten wir Autisten auch und Autistinnen auch sozialer werden, weil wir dann nicht mehr nur mit Schmerzen und Anstrengung und Erschöpfung beschäftigt sind. Das ist mein Hauptpunkt, den ich immer wieder erwähnen werde, weil vieles, das für Autismus gehalten wird, sind in Wirklichkeit Schmerzen, Angst, Stress, Erschöpfung, fehlende Energie. Also wenn ihr Autistinnen seht, dann denkt einfach immer, aha, null Energie auf zwei Beinen. Also das stimmt meistens mindestens zu 50%. Also bei den meisten Autistinnen und Autisten ist die Batterie schon mal zu 50% leerer als bei euch. Ein hoher Prozentsatz, behaupte ich, hat körperliche Schmerzen, ohne es zu wissen. Und teilweise auch deswegen so ein starres Gesicht. Ja, da gibt es auch Studien, das habe ich nicht nur erfunden, dass Schmerzen von Autistinnen selbst unterschätzt werden. Da gibt es die Studie zum Beispiel, ungefährer Titel, Getting a Grip on Autism, Sensory Motor, ich weiß nicht mehr ganz genau auswendig, ich schaue, vielleicht kann ich es nachher euch anhängen, von Kapp und so weiter. Da steht auch das mit den motorischen Themen so ein bisschen mehr drin, dass so das Sensory Motor eigentlich ein Riesenthema im Autismus-Spektrum ist und eigentlich die Sucharewa steht da, glaube ich, auch drin. Ja, und dass das eigentlich Auswirkungen hat auf das, wie man sozial überhaupt tun kann, dass Autisten auch die eigenen Schmerzen und die eigene Empathie unterschätzen und so weiter. Also das wurde untersucht auch. Da steht ja in Zusammenhängen, Leute. Aber okay, wir waren bei meiner Kindheit. Ich habe vor jedem Freundschaftstreffen auch noch im Teenageralter überlegt, was darf ich sagen, was darf ich nicht sagen. Ich habe das sogar zu planen versucht. Also dieses explizite Nachdenken, weil eben das, was neurologisch typische Personen ihr habt, also bestimmte Vorstellungen, was ihr alles gleich peinlich findet, das habe ich recht früh schon mitbekommen, dass ihr wahnsinnig viele Dinge sozial nicht okay findet und sozial peinlich findet und denen ich mir denke, naja, das könnte ja eigentlich auch okay sein, das könnte man ja auch anders denken, anders interpretieren, aber ich habe halt gelernt, auf welche spezifische Weise ihr alles gleich peinlich findet und dass eigentlich fast immer nur so einen Weg gibt, der nicht peinlich ist, also so, ich nehme das recht extrem eigentlich war und das war für mich als Kind ziemlich so
nicht nur anstrengend, sondern was bleibt dann übrig? Aber wie passe ich da auch noch hinein? Wie ich vorher erklärt habe, das war für mich dann ein unlösbares Rätsel und dann habe ich halt meistens geschwiegen, weil ich wollte in meiner eigenen Kommunikation auch noch vorkommen und ich konnte dieses Rätsel dann nicht mehr lösen und habe leider meistens dann geschwiegen und das war natürlich sehr schwierig. Also ich habe

0: hatte Gott sei Dank manche vereinzelte Freundinnen und Freunde dann sehr wohl trotzdem, auch wenn das für mich halt so, ja, schwierig auch immer. Ich habe immer überlegt, habe ich was Falsches gesagt danach noch? Also das ist auch so typisch autistisch, das danach zu überlegen. Und jetzt muss ich mal schauen, wie... Oh, ich habe schon ziemlich lang gesprochen. Ich mache jetzt immer die Augen zu beim Sprechen. Und merkst du, da kann ich mich eigentlich viel besser auf das, was ich wirklich sagen will, konzentrieren und verliere viel seltener den Faden. Ich habe jetzt auch angefangen, manchmal mit Menschen, wo das okay ist, die Augen zu schließen, wenn ich spreche, weil ich merke, ich verliere viel seltener den Faden. Ich kann besser die Impulse von meiner eigenen Welt und von der anderen Welt verbinden, weil da, ja, ich diese Intensität kann ich auch viel mehr genießen. Es gibt weniger Reizüberflutung dann für mich. Es funktioniert irgendwie besser mit Augenschließen für mich, muss ich sagen. Ich bin dann so intensiv in dem Reiz und verbinde das mit allem und bin aber dann auch in Kontakt. Okay, aber ich wollte euch von Kindheit, Erwachsenenalter so ein bisschen erzählen und eigentlich bin ich erst in einen kleinen Teil der Kindheit, muss man ehrlich sein, eingetaucht. Vielleicht mache ich diesmal einfach so ein wenig, quasi das war heute Teil 1 und ich mache dann nächstes Mal weiter bei diesem Part und lass es mal so stehen. Ich hatte, glaube ich, eigentlich was anderes ursprünglich geplant. Ich muss jetzt noch die Ankündigung ändern, weil eigentlich wollte ich dann doch lieber über diesen Aspekt reden. Ursprünglich hatte ich, glaube ich, ein bisschen so eine Vertiefung in das, ja, Autismus sehe ich wirklich als Autismus, also wenn Autismus kein Autismus ist, bin ich autistisch. Also da so ein bisschen näher reinzugehen, auch in einer Teamsituation, war eigentlich meine ursprüngliche Planung. Aber ich habe mir dann gedacht, ich könnte euch mal besser genauer von Kindheit versus jetzt. Ich glaube, diese Alltagsbeispiele sind ja auch so wichtig. Aber ich merke, ich erzähle einen Aspekt und das wird dann eigentlich so genau, dass ich eigentlich eine Fortsetzung jetzt mache mit euch. Passt, dann machen wir da nächstes Mal weiter. Ihr könnt die Sendungen, wie gesagt, auf CBA nachhören und am ersten Mittwoch eines Monats um 9 Uhr bin ich zu hören. Danke fürs Dabeisein und falls ihr Lust habt, schaltet gern wieder ein. Dann eine gute Zeit. Ciao.
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Ja, es ist 10 Uhr. 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Ich bin der Timo und ich darf euch herzlich willkommen heißen zu einer neuen Ausgabe von Accidentally Genius, meinem kleinen Format, wo ich euch zufällige Erfindungen präsentiere, wo man sich denkt, ich weiß gar nicht, wie das erfunden worden ist, aber ich habe es mir auch nicht gedacht, dass es bei Zufall war. Also sehr viele Sachen sind ja aus Versehen erfunden worden. Und ich habe einen kleinen Fave von so kleinen Wissensbeiträgen, wo man denkt, das könnt ihr sagen, ich weiß, wo das herkommt, ich weiß, dass das aus Versehen erfunden worden ist. Und ich glaube, die besten Sachen kommen aus Versehen oder passieren aus Versehen sozusagen. Und ja, bevor ich aber mit dem ersten

Accidentally Genius, der Accidentally Genius Zufallserfindung anfange, hören wir uns noch Rumor Has It von Adele an. Seid aber schon gespannt, der erste ist richtig interesting.

Rumor Has It von Adele. Und wir kommen zu der ersten Zufallserfindung. Es ist so schön, wieder da zu sein und mein kleines Wissen, was ich mir immer so zusammensuche, mit euch da draußen zu teilen. Und unsere erste Zufallserfindung heute ist Saccharin. Viele kennen den Stoff vielleicht, weil er ist unter anderem in den Süßli-Tabletten für zum Beispiel Kaffee oder so enthalten. Also diese Süßungstabletten, die hat meine Oma, wie ich klein war, immer verwendet. Und ich muss ehrlich sagen, ich habe ein paar so gegessen, war vielleicht nicht gut für mich, es hat dann nicht so super geschmeckt, aber sie waren so süß klein. Aber der künstliche Süßstoff Saccharin wurde nämlich 1879 auf eine eher ungewöhnliche, zufällige Weise, wie die meisten sind, entdeckt. Der Chemiker Konstantin Fahlberg arbeitete in einem Labor mit verschiedenen chemischen Verbindungen und ging danach angeblich essen, ohne sich vorher gründlich die Hände zu waschen. Das ist schon mal super, weil, ja, warum denn wurscht. Und beim Essen bemerkte er dann aber plötzlich, dass an seinen Fingern so ein süßlicher Geschmack war, wie er gegessen hat. Anscheinend hat er mit die Finger gegessen. Und statt sich über seine mangelnde Laborhygiene Gedanken zu machen, hat er sich dann auf die Ursache zu suchen gemacht, sozusagen. Und so stieß er dann letztendlich auf Saccharin, einen der wirklich ersten künstlichen Süßstoffe. Ich weiß, ich habe mir vorher schon gedacht, so viele Zukunftserfindungen, warum vor allem diese chemischen in dem Kontext mit so Essenssachen, warum entdeckt heutzutage nicht mehr so viele Leute sowas in dem Sinne? Ja, weil wir jetzt eine Laborhygiene haben. Und ich hoffe, die bleibt so. Ich hoffe, man wascht sich die Hände danach so. Ich meine, gut für uns, gut für alle Leute, die gern ihre Süßungstabletten in ihren Kaffee haben. Aber ich glaube, heutzutage würde ich dann doch lieber die Hygiene vorziehen. Schön für ihn, schön für den Konstantin. Danke für den Saccharin-Süßstoff, aber naja, vielleicht arbeiten wir noch einmal am Händewaschen. Naja, ich, bevor wir jetzt zur nächsten kommen, habe AJR und Conan Gray mitgebracht für euch. Inertia und Bourgeoisie. Zungenbrecher jedes Mal. Viel Spaß!

Ja, und von Conan Gray kommen wir jetzt zu einer anderen Farbe für unsere zweite Zufallserfindung. Es geht nämlich um die Farbe Mauve. Mauve. Es ist so super, dass ich mir mit Farben schwer tue, die auszusprechen, wenn ich in einer Modeschule war. Ja, ich hätte die besser lernen sollen. Naja. Der Chemiker William Henry Perkin, ist schon mal ein Name, der war erst 18, wie er das erfunden hat sozusagen. Und er hat im Jahre 1856 eigentlich ein Mittel gegen Malaria herstellen wollen. Das heißt, wir spannen die Spanne von Medizin zu Farben. Okay. Sein Experiment dafür scheiterte leider. Aber zurück blieb eine dunkle, unscheinbare Masse. Und beim Reinigen seiner Gefäße bemerkte Perkin dann jedoch, dass sich daraus eine kräftige violette Farbe gewinnen ließ. Und anstatt dass er den Versuch halt rausschmiss, entwickelte er daraus den Farbstoff Mauvin. Damit entstand einer der ersten synthetischen Farbstoffe und plötzlich konnte sich dann eine viel größere Zahl von Menschen auch wirklich intensiv violette Kleidung leisten. Also ich finde cool, dass man eigentlich ein Malariamittel machen wollte und dann irgendwie die ganze Modeindustrie so halb renoviert und abgedatet hat in die Richtung. Es gibt ja, ich habe das Gefühl, sehr viele Leute tragen ja sehr gern ihre Lieblingsfarben sozusagen. Und man merkt das bei Leuten, okay, ich habe was Blaues an, ich mag Blau. Aber ich glaube, violette Leute, also Leute, die violett als ihre Lieblingsfarbe haben, sind nochmal von ganz anderen Level. Ich habe noch nie, glaube ich, eine Person getroffen, die violett einfach nur so casual mögen hat. Also wenn man violett mag in meiner Welt, dann mag man violett auf 100%. Dann ist dein Wohnzimmer violett, dann ziehst du violett an, dann hast du ein violettes Handy, dann hast du ein violettes alles. Also ich glaube, ich habe noch nie so eine casual violett enjoyende Person getroffen. Aber das ist super, weil violette Kleidung mit Mauvin, was aus Versehen wieder mal erfunden wurde.

Finde ich geil, weil ich mag Violett, aber casually. Naja, wir gehen zu Rooty und Flowers und ich bin mir sicher, in dem Musikvideo gab es auch ein paar violette Blumen.

Flowers. Und ich muss jetzt sagen, jetzt, wo es dann hoffentlich kühler wird, manifest. Und ich glaube einfach, weil in St. Pölten einfach fast immer der Wind weht, ich glaube, ich habe St. Pölten noch nie ohne Wind erlebt. Meine Lippen werden immer voll trocken und logischerweise, man tut irgendwie einen Lippenbalsam, Labello, irgendwas, Vaseline drauf. Und Vaseline ist das richtige Stichwort, weil die ist vielleicht nicht erfunden worden durch Zufall, aber mehr oder weniger durch Zufall entdeckt worden. Der Chemiker Robert Chesbrough bemerkte nämlich bei einem Besuch auf Ölfeldern eine merkwürdige wachsartige Masse, die sich immer wieder an den Maschinen abgelagert hatte. Für die Arbeiter war sie halt lästig, weil ja, sind auf den Maschinen drauf, die sind dann klebrig und schmierig so in die Richtung. Aber manche von den Arbeitern haben angefangen gehabt, sie bei rauer Haut oder so drauf zu tun, weil dadurch, dass sie halt so schmierig und wirklich, ich sag jetzt mal, wachsig waren, hat es die Haut recht gut geschützt. Und der gute Herr ist dann neugierig geworden und hat sich dann Proben von dieser wachsartigen Masse mitgenommen. Und nachdem er diese Substanz untersucht und ein wenig gereinigt hat, weil ich würde mir jetzt nicht wirklich irgendwas von Ölhandwerksmaschinen gleich mal so auf die Lippen streichen, meine persönliche Meinung, jeden das seine, aber daraus ist dann wirklich das Petroleum-Jelly entstanden, was dann später als Vaseline bekannt worden ist. Also interessant, dass das, ich hab mir noch nie drüber nachgedacht, wo Vaseline herkommt, aber ich hätte definitiv nicht gedacht, dass es von Ölbohrmaschinen kommt. Also das ist ein neues Ding und man kann es ja für so viele Sachen verwenden. Also hin und wieder brauche ich es wirklich nur für meine Lippen, damit der Wind mir die nicht komplett aufreißt. Aber wofür Vaseline auch gut ist, für meine Leute da draußen, die sich öfters mal daheim selber die Haare färben, wenn ihr ein bisschen Vaseline auf euer Gesicht beim Haaransatz tut und da dann ein bisschen von der Haarfarbe draufkommt, kann man es im Nachhinein sehr leicht wegwischen, ohne dass die Haut drunter gefärbt ist. Also kleiner Lifehack von Timo. Ein bisschen Vaseline an die Ränder schmieren, genau wo die Hairline, also der Haaransatz ist, und dann hat man nicht so viel Drama im Putzen im Nachhinein sozusagen und läuft dann gar mit Flecken im Gesicht für den restlichen oder die nächsten 2 Tage herum. Naja, bei uns steht jetzt Ruel und War of Hearts an, bevor wir zu unserer dritten Erfindung kommen.

Anscheinend ist mein Hirn immer noch im Urlaubsmodus, weil, habe ich gerade gesagt, wir sind bei unserer dritten Erfindung. Wir sind bei der vierten und letzten Erfindung für heute, weil es geht noch bis 10:30. Also haben wir noch Zeit für eine. Und die ist vulkanisiertes Gummi. So. Charles Goodyear experimentierte nämlich jahrelang damit, Gummi widerstandsfähiger zu machen, weil das Material an sich ist halt bei Hitze klebrig geworden und bei Kälte hart. Was einerseits cool ist, vielleicht ein bisschen weniger, wenn man es jetzt zum Beispiel in sowas wie Reifen verwenden will, wo, wenn sie sich drehen, werden sie halt warm. Und dann ist blöd, wenn es auf der Straße kleben. Ja, aber der entscheidende Durchbruch soll ihnen angeblich gelungen sein, als eine Mischung aus Gummi und Schwefel versehentlich auf eine heiße Oberfläche geriet. Anstatt dass es schmolz, wurde das Material elastisch, aber gleichzeitig robuster. Daraus entwickelte sich dann die Vulkanisation, also ein Verfahren, das bis heute unter anderem in der Herstellung von Autoreifen eine wichtige Rolle spielt. Also ich glaube, hin und wieder muss man wirklich so ein bisschen Missgeschicke haben, damit man wirklich auf gute Sachen kommt. Ach, das ist heute meine inspirierende Quote des Tages. Missgeschicke führen zu tollen Entdeckungen. Ja, das schreiben wir uns auf. Auf jeden Fall darf ich mich aber für heute leider schon mit Accidentally Genius verabschieden. Ich verabschiede mich nicht als ein Ganzes, weil ihr hört mich noch, falls ihr um 12 dann zu unserem Klangsalat mit der lieben Ilva einschaltet und vielleicht später bei den Charts, je nachdem wer vorbeischaut. Ihr solltet vorbeischauen bei CR94.4 bei den Charts. Die fangen um 6 an. Aber ja, ich darf mich für vorerst jetzt verabschieden und entlasse euch mit Barnes Courtney und Golden Dandelions. Viel Spaß!

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0: Es ist 12 Uhr. Ihr hört den Campus und City Radio St. Pölten CR94.4 und genauer gesagt unsere Mittagssendung Klangsalat, die perfekte Beilage für hoffentlich eure Mittagspause. Mein Name ist Ilva und neben mir am Mic sitzt
1: der Timo, hallo.
0: Und wir dürfen euch heute wieder eine Stunde lang mit Musik die Mittagspause, ja, den Tag versüßen. Und ja, wir haben uns wieder die Stunde ein wenig aufgeteilt und jeder hat wieder ein bisschen was vorbereitet. Und ich habe mir gedacht, eigentlich würde ich euch gerne ein paar von meinen Favorite Features vorstellen. Auf die Idee bin ich gekommen, weil ich einen Deep Dive in den Song, den wir jetzt gleich hören werden, heute in der Früh in einem Podcast gehört habe und es war super spannend. Generell, die schon länger zuhören, wissen, dass ich ein sehr großer David Bowie-Fan bin und Queen und David Bowie gemeinsam, das ist halt echt einfach eine starke Kombi. Und ich würde sagen, wir hören gleich rein. Das ist Queen und David Bowie, Under Pressure. Viel Spaß.

Die meisten von euch werden wahrscheinlich die zwei ikonischen Stimmen, die wir gerade gehört haben, durchaus erkannt haben. Das war Debbie Harry von Blondie mit Dolly Parton, die uns ja leider vor knapp 2 Wochen, glaube ich, verlassen hat. Und wer mehr Dolly hören möchte, kann ich schon verraten, sollte nächsten Donnerstag einschalten. Da machen wir nämlich ein Dolly Parton Tribute Show. Und 2023 hat nämlich Dolly Parton ihr Album Rockstar veröffentlicht, wo lauter extrem coole Covers und Features drauf sind. Unter anderem eben auch das Heart of Glass Cover featuring Debbie Harry. Jetzt machen wir ein bisschen einen genre-technisch und geografischen Sprung. Es geht nämlich nach Südkorea zu IU featuring G-Dragon und Ballet. Viel Spaß!

Das war IU featuring G-Dragon mit Palais. Und jetzt geht's weiter zurück, eigentlich nach Österreich und ins Jahr, jetzt muss ich lügen, 1983? Irgend sowas. Jedenfalls in die 80er Jahre, da hat in Graz Liebenau das damals größte Open Air stattgefunden unter dem Titel Opus and Friends. Und unter anderem ist da auch ein gewisser Falco gemeinsam mit Opus aufgetreten. Sie haben die Nummer Flying High gespielt mit Falco am Bass, seinem ursprünglichen Instrument. Und ja, ein bisschen 80er Nostalgie jetzt hier auf CR94.4.

Das war Lady Gaga featuring Doechii und der Song heißt Runaway, unter anderem am Soundtrack für The Devil Wears Prada 2, der heuer im Frühjahr in den Kinos erschienen ist. Und weil wir doch vielleicht den Sommer gestern schon ein wenig zu früh verabschiedet haben und es immer noch extrem warm draußen ist, gibt es jetzt noch einen

0: Italo-Pop-Klassiker für euch. Das sind Eros Ramazzotti und Tina Turner. Cosa della Vita, Can't Stop Thinking of You. Und dann geht's weiter mit Timos Vorstellungen. Freue mich schon sehr.
1: Ich freue mich auch schon. Schauen wir nachher rein.
0: Perfekt. Let's go.

0: Ja, ein schöner Ausstieg aus unsere Features. Und ich glaube, ich habe kein einziges Feature. Nein, ich hatte kein Feature. Aber ich habe heute Olivia Rodrigo mitgebracht, nämlich aus dem Grund, dass sie ja jetzt letztens ihr erstes Festival gehabt hat. Also, wie heißt das?
1: Gehostet hat.
0: Dankeschön. Weiter. Und ich habe gedacht, was für eine bessere Zeit, als drüber zu ratschen. Und ja, es war jetzt Ende August war ihr Festival, soweit ich mich erinnern kann, was ich da aufgeschrieben habe. Ja, genau. Und es hat halt voll viel Female-Fronted-Auftritte gegeben. Also es war eigentlich nur Frauen sozusagen, die Sie haben kein Geld genommen für ihre Auftritte und die Erlöse sind an mehrere verschiedene Charities gegangen, zu Frauenrechte und Arbeitsrechte in diese Richtung, was ich sehr cool gefunden habe. Und ich glaube, sonst so, die Veranstaltung hat so um die 20 Millionen Dollars eingespült dafür, was sehr cool ist für den Chaos natürlich dann auch wieder. Und ja, bevor ich noch groß um und dumm rede, hör mal einfach gleich mal eine aus ihrem, ich glaube, zweiten Album, das Guts-Album, habe ich mitgebracht, Love is Embarrassing. Viel Spaß!

Ja, Olivia Rodrigo mit Can't Catch Me Now, jetzt habe ich schon fast das nächste gesagt. Sie hat das Lied ja für Hunger Games Ballad of Songbirds and Snakes geschrieben gehabt und jetzt im November kommt dann Sunrise and the Reaping, das haben wir schon gespannt. Ich weiß nicht, ob sie auf den einen Track hat, aber mir würde es nicht wundern und es wäre cool, wenn, weil ich finde halt einfach, sie kann so richtig diese dramatischen Lieder richtig gut schreiben und so ein bisschen sad ankaucht und ja. Aber wir haben als nächstes All American Bitch. Und danach kommt My Way. Viel Spaß.

Ja, das war My Way von ihrem allerneuesten Album jetzt. Also es ist eh jetzt, ich will nicht sagen vor einer kurzen Zeit rauskommen, weil es glaube ich irgendwann in Juli gedroppt ist, aber relativ kurzen Zeit noch, würde ich sagen. Und genau, ich habe jetzt noch ein Lied für euch, was nämlich The Cure ist, was in ihrem neuen Album dann natürlich ganz groß geworden ist. Ich glaube, das ist eigentlich fast das bekannteste Lied aus ihrem neuen Album jetzt. Und es ist da zu gutem Grund beliebt und bekannt, weil es ist ein sehr gutes Lied. Und danach, ich kann schon ein bisschen ankündigen, nachdem wir gestern so jeder ein Lied mitgebracht haben, was unser Ohrwurm der Woche war, haben wir uns für heute überlegt, ein Lied, was wir seit langem nicht mehr gehört haben, oder? Genau. Und freut euch schon darauf.

0: Ja.
1: Ja. Das war Olivia Rodrigo mit The Cure hier im Klangsalat auf CR94.4. Und wie Timo schon angekündigt hat, haben wir jetzt noch zwei Songs für euch mitgebracht, die jetzt nicht per se zu unserem Thema passen, die aber eben Songs sind, die wir schon lange nicht mehr gehört haben. Wobei eigentlich Männer doch auch ein Feature ist, also...
0: Passt wieder dazu. Männer passt nicht. Definitiv nicht.
1: Deswegen umso mehr dranbleiben, gespannt bleiben für den Song. Jetzt starten wir mal aber rein mit meinem. Das ist Paul McCartney und Michael Jackson auf Say, Say, Say. Viel Spaß damit.

0: Ja, Paul McCartney, Say, Say, Say. Ich muss sagen, ich kenne das Lied nicht. Ich habe es noch nie gehört gehabt, aber ich finde es voll geil und vielleicht schalte ich es so mal ein.
1: Yay!
0: So, und im Referenz darauf wird jetzt mein Lied nur noch komischer, muss ich ehrlich sagen. Aber bevor wir das Lied jetzt spielen und euch dann aus eurer Mittagspause entlassen, müssen wir uns noch verabschieden. Ja, und sagen, dass ihr am Freitag um die gleiche Uhrzeit, also wieder von 12 bis 1, wieder einschalten solltet. Dann haben wir nämlich wieder einen Klangsalat, um dann rauszufinden, was unser Thema am Freitag ist und was für Lieder wir dann nach unseren Features sozusagen mitbringen.
1: Absolut. Und wer heute noch mehr von uns hören will, der

0: sollte am Abend einschalten, denn Punkt 18 Uhr geht es wieder los mit den CR94.4 Charts. Da gibt es 25 Songs, 2 Stunden lang neueste Musik aus aller Welt. Wir können auch schon verraten, dass wir bei den letzten Charts nicht dabei waren. Also es ist auch eine Überraschung für uns und eben ein paar neue Songs von uns sind aber trotzdem auch dabei. Also Empfehlung an dieser Stelle und jetzt Empfehlung, welchen Song hast du schon lange nicht mehr gehört?
1: Ich habe ihn sehr oft gehört, wie ich glaube ich für die Matura gelernt habe, was eh schon lang her ist. Und das ist Now That's What I Call Polka von Weird Al Yankovic. Viel Spaß und tschüss.

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im Weinviertel und da wurden verschiedene Orte, Objekte ausgeschrieben, für die man sich bewerben konnte, um hier

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0: Hallo und herzlich willkommen hier auf Campus und City Radio 94.4. Ihr hört Radio Random, heute den Teil 2, die lebenswerte Stadt der Zukunft. Am Mikrofon für euch Michael Metzger und
1: Susi Hörmann, hallo.
0: Ja, und wir freuen uns schon heute auf die zweite Ausgabe unserer Sendung, weil wir haben ja beim ersten Teil leider nicht alle Themen durchbesprechen können.
1: Deswegen es ist zu vielfältig, dieses Thema.
0: Das war wirklich, wir sind da wirklich hineingerutscht in der Folge 1. Ja. Aber heute, ich freue mich schon sehr drauf, alle fehlenden Punkte und alles, was uns nur so dazu eingefallen ist, dass wir das heute noch nachbesprechen können sozusagen.
1: Und darum starten wir gleich zuerst einmal mit dem absolut passenden Lied, nämlich We Built This

0: Das waren Starship mit We Build This City. Und ich glaube, einen besseren Einstieg können wir ja eigentlich gar nicht haben. Michael, dann würde ich sagen, starten wir und bauen wir uns die lebenswerte Stadt der Zukunft. Noch einen kurzen Rückblick.
1: Genau, also machen wir mal einen Rückblick. Was haben wir denn schon ungefähr besprochen? Die sozialen Aspekte, den Aspekt Wohnen auf alle Fälle mit den modularen Häusern.
0: Ja, genau, das ist ja irgendwie so meine Schwäche war mit diesen Module, finde ich ganz, ganz toll.
1: Ja, das finde ich sowieso auch toll. Dann die kurzen Wege, also zum Einkauf, zum
0: in die
1: Arzt,
0: Arbeit,
1: zum Amt,
0: genau.
1: zur Arbeit.
0: Wo es natürlich dann gleich in den Verkehrsbereich übergeht, dass man da ein bisschen entspannen also kann vielleicht mit Verkehrsmitteln.
1: Wo ist der öffentliche Verkehr, wie ist die Stadt angebunden und was ist mit Individualverkehr, also welche Autos, E-Autos?
0: Was mir spontan einfällt, was wir da diskutiert haben, war dieser Aspekt mit zum Beispiel Einkaufen, wenn zum Beispiel alles zu Fuß erreichbar ist und man sich dann ein Auto spart, aber mit Einkäufen, Getränke oder einfach schwere Sachen, viele Sachen. Ja, oder dass halt dann einfach in diesen Städten die Lieferdienste extrem gut ausgebaut werden.
1: Das ist sowieso, glaube ich, ein bisschen ein Zukunftsthema. Sieht man ja jetzt schon, wie viele Essenslieferanten es gibt, wie viele Paketslieferanten es gibt. Kann man sicher einiges verbessern, einiges ändern in so einer neu gedachten Stadt. Aber man sieht schon den Bedarf jetzt. Ne? War auch Thema und wird da vielleicht heute wieder ein bisschen, heute geht es auch ein bisschen, um das jetzt kurz vorwegzunehmen, ein bisschen um die Sachen, die man vielleicht nicht so sieht, also nicht um Gebäude und so, sondern was da dahinter steckt. Ja, und dann, wie soll das Ganze ausschauen von der Bepflanzung her und so, da haben wir auch ein bisschen drüber gesprochen.
0: Genau, was ja von mir ein großes Anliegen ist, dass da einfach die Fassaden zum Beispiel begrünt sind oder die Dächer begrünt sind.
1: Genau, dass wir da auch was fürs Auge, aber vielleicht auch was zum Essen haben und so.
0: Natürlich, ja. Ganz wichtig.
1: Über diese Sachen haben wir uns halt das letzte Mal unterhalten und heute wollen wir da ein bisschen anknüpfen an das Ganze. Und erstes Thema, bevor wir noch ein Lied spielen, ist halt dann schon mal so Richtung das unsichtbare Nervensystem, die Digitalisierung. Also was kann man da machen, was kann man da besser machen, wenn man die Stadt der Zukunft baut?
0: Und falls ihr irgendwelche Anregungen oder Tipps zu diesem Thema habt, bitte schreibt uns gerne an über den Chat. Wir haben den nebenbei offen,
1: ja.
0: Genau, und wir schauen da laufend. Wir freuen uns, wenn da irgendjemand sagt, ich würde mir das oder das wünschen oder das oder das vorstellen.
1: Den Live-Chat für euch direkt im Studio findet ihr unter www.cr94.at, also 94.4 zusammen geschrieben. Und da einfach auf Live-Chat gehen und dann sehen wir das im Studio und da könnt ihr Fragen stellen, mitdiskutieren oder Musikwünsche hinterlassen.
0: Wie live mitdiskutieren eigentlich?
1: Ja. Eigentlich eine tolle Sache. Los geht's.

0: So, nach dem Rückblick starten wir jetzt wirklich gleich mit dem ersten Thema. Digitalisierung, das unsichtbare Nervensystem und die Idee dazu ist einmal bei der Stadt der Zukunft gleich einmal vorweg auch einen digitalen Zwilling davon zu erstellen.
1: Ich gestehe, wir haben jetzt gerade hinter dem Mikro ein bisschen diskutiert, weil man ich da nicht wirklich was vorstellen habe können, was du damit meinst, genau mit digitaler Zwilling.
0: Genau, also wir bauen eine Stadt, die konstruieren wir jetzt erst digital und parallel dazu bauen wir die Stadt ja in richtiger Form, also so.
1: Das wäre ja genau meins. So quasi am Computer einmal entwerfen.
0: Genau, und aber
1: wie möchte ich das?
0: Einen richtigen Zwilling draus machen und dann auch zu sagen, okay, jetzt ist noch eine Straße gesperrt, was passiert dann? So und so viele Autos kommen, da haben wir eine Baustelle, dort brauchen wir die Stromversorgung, nur wo haben wir einen Kanal? Also wirklich zu sagen, wir simulieren auch gleichzeitig zum Bau mit dem digitalen Zwilling dieser Stadt. Ich glaube, dass es viele Probleme klären von vornherein. Also nicht nur die Planung der Stadt einmal digital zu machen, sondern auch dann zu sagen, das ist jetzt der aktuelle Zustand und wir übernehmen das in den digitalen Zwilling und dann schauen wir mal, was passiert.
1: Aber ganz ehrlich, da frage ich mich jetzt, in Zeiten wie diesen, in der heutigen Zeit, wir sind schon digital, wieso macht man das nicht jetzt schon, wenn es darum geht, dass man da, keine Ahnung, ein Riesenprojekt und sei es ein Einkaufszentrum oder was auch immer irgendwo baut, dass man das jetzt schon nützt. Das, da braucht man ja eigentlich nicht darauf warten, bis man die Stadt der Zukunft
0: gute planen. Ideen, das hat vor Jahren auch schon jemand anderer gedacht und deswegen gibt es in Geschäften, ich rede jetzt mal gleich im Detail, in Geschäften gibt es einmal so einen, ich nenne es jetzt laienhaft, einen Kundenlaufplan. Das heißt, man überlegt sich genau, wo soll der Kunde entlanglaufen. Ein typisches Beispiel, was da aufgefallen ist, ist der IKEA.
1: Also ja,
0: IKEA gibt es genau einen geplanten Weg, was du
1: genau.
0: Da ist halt mit der Bauchkreuzung.
1: Mit den Pfeilen.
0: Mit den Pfeilen. Und die haben, das gibt es natürlich auch ohne Pfeile in jedem größeren Geschäft und vor allem in den Ketten. Und dann gibt es nur so den Namen, ist mir jetzt gerade entfallen. Spaceman, glaube ich, heißt die Software oder so. Also es werden auch die Regalbestückungen dementsprechend angepasst. Nicht? Also was ist jetzt die Streckzone oben und die Packzone unten und was ist die Hauptverkaufszone und je nachdem werden die Produkte präsentiert.
1: Das ist
0: präsentiert.
1: Ja überall, glaube ich. Das ist ja auch im Lebensmittelhandel,
0: das
1: zum Beispiel mit den Süßigkeiten, die sind genau. So in der Kinderhöhe.
0: Und dann wird es natürlich auch dementsprechend verkauft. Nicht? Dieser Verkaufsplatz sozusagen wird er dann dementsprechend an die Lieferanten und Firmen

0: Besucherstromanalysen, um halt auch diese Bewegungen zu simulieren und auch Notfälle darzustellen, wenn jetzt einmal eine Tür nicht offen ist oder wo staut sie sich. Also
1: und in immer dasselbe wird ja dann wahrscheinlich auch mit den Parkflächen gemacht.
0: Das ist Stadtplanung.
1: Ja, ja.
0: Ich habe jetzt kein Detailwissen dazu, aber das gibt es genauso. Neu ist vielleicht jetzt nur bei unserer Idee, dass es halt von vornherein schon konstruiert wird. Also nicht, wir haben jetzt einen Iststand, so ist es, und dann schauen wir, wie geht es weiter. Tolle Idee. Aber wenn ich gleich diesen digitalen Zwilling habe, dann sehe ich ja immer sofort in der Simulation, wenn sie gut ist, was hat das für Auswirkungen. Und da kann ich ja vorher schon sagen, wie mache ich meine Energieflüsse, wo brauche ich was für Energie, wo brauche ich einen Kanal, wo brauche ich, was jetzt nicht, Internet, wo kann man schon vorher super planen und dann auch sehen, okay, wo sind da meine neuralgischen Punkte in der Simulation, und wenn ich das immer so übertrage in den digitalen Zwilling und das ist zeitnah, dann kann man es auch sehr gut simulieren und kann dann auch Ideen, die man hat, vielleicht einmal im digitalen Zwilling ausprobieren, bevor man es dann teuer irgendwie baut und merkt, war doch nicht so optimal.
1: Vor allem, da denke ich jetzt gerade an unsere erste Sendung von Radio Random, wo wir ja über die KI gesprochen haben. Da kann man ja bei solchen Projekten dann mittlerweile die KI komplett einbinden, weil ja die KI dann quasi gleich irgendwelche Durchschnittsmengen an Besuchern oder an Autos, die diese Parkflächen benutzen, heranziehen kann, eben für diese Planung, für diese Simulation.
0: Ja, auf alle Fälle, weil man halt viel mehr Parameter mit künstlicher Intelligenz verwalten kann, vermutlich, sage ich jetzt einmal. Was aber auch schon gibt, ist das Smart Governance, also Verwaltung. Das heißt, dass man da ein bisschen proaktiv wird. Ich kenne einen aktuellen Fall, habe ich jetzt gehört, aus Deutschland. Da werden die Ämter schon dahingehend umgestellt, dass man die vorhandenen Anträge und so weiter einmal so verfasst, dass das ein Normalsterblicher auch versteht.
1: Das ist ja sehr lobenswert.
0: Ja, also das ist natürlich ein bisschen ein schwieriges Unterfangen, weil man muss natürlich auf der anderen Seite auch den rechtlichen Aspekt und das Wording, das rechtskonform sein muss, nicht trotzdem einhalten. Nicht? Aber man kann trotzdem vieles verständlicher gestalten und dann kommt es vielleicht gar nicht zu so Missverständnissen, die man dann wieder bereinigen muss. Und das ist, glaube ich, ein super Schritt. Und das ist aber was KI super kann, einfacher formulieren. Ja, ja. Nutze ich auch in meinem beruflichen Alltag. Und das ist was, wo man sagt, was ich gerne mache und was wir, glaube ich, allgemein gerne machen, ist ein bisschen so, das schön ausschauen zu lassen, auszuschmücken. Das bringt aber nichts, wenn das jetzt ein behördliches Schriftstück ist und man wirklich jetzt Information vermitteln will und das möglichst sicher und ohne Umschweife.
1: Wobei,
0: ein guter Ansatz auf alle Fälle.
1: Wobei ich mir eigentlich schon denke, aber vielleicht ja, ist es zu laienhaft gedacht, selbst Gesetzestexte, das muss doch möglich sein, dass man die in einfachen Worten genauso formuliert, dass dieselbe rauskommt, ohne dass irgendwas rechtlich verletzt wird oder so. Weil, sagen wir es ehrlich, dieses Beamtendeutsch ist manchmal unverständlich.
0: Das kommt ja daher, das ist ja eine geschichtliche Sache, wo das herkommt, und dann gibt es halt Fälle, die grenzwertig sind, und dann wird das ausjudiziert, und dann steht, wenn das diese Formulierung hat, dann ist es richtig, wenn das nicht so formuliert ist, dann ist es unverständlich und falsch. Es gibt ganz eine aktuelle Sache, die ich heute wieder gelesen habe, zum Beispiel, wenn du im Internet online ein Rechtsgeschäft durchführst und du bestellst was, dann muss auf dem Button zahlungspflichtig bestellen stehen, oder ein ähnlicher Wortlaut, der das genauso klar macht, dass du jetzt, wenn du da drauf drückst, was bestößt und auch dafür bezahlen musst.
1: Genau.
0: Wenn das so nicht vorhanden ist, dann gilt das Geschäft nicht. Also dann ist der Kauf ungültig. Ja? Also dann wird es schon kompliziert, nicht? Weil dann steht da oben zahlungspflichtig bestellen, das verstehen wir zwar jetzt, ja? Aber dann haben wir schon wieder aufgeweicht oder sowas Ähnliches. Ne?
1: Ja, stimmt, ja.
0: Und irgendwie muss man das dann halt so schwarz-weiß aufs Papier bringen, dass es halt für alle verständlich ist. Und aus der Geschichte heraus, ein Amt, das gibt es halt schon seit, weiß ich nicht, Kaiserszeiten oder nur länger. Und da ist halt sicher alles noch einfacher formuliert, aber dann hat es auf einmal geheißen,

0: wenn das und das ist, dann muss es aber so. Und dann mit jeder Ausnahme und mit jedem Zusatz wird es dann komplizierter. Nicht? Also grundsätzlich ja, in der lebenswerten Stadt der Zukunft wird es halt schwierig sein, das auch noch zu berücksichtigen. Gute Idee, für dort, wo man es mit reinnehmen kann, sollte man das tun. Also proaktive Dinge, irgendeinen automatischen Antrag gleich zu stellen, in einem Bauverfahren oder so. Oder was auch super ist, was auch ein bisschen die Verwaltung betrifft, so proaktive Wartung oder prädiktive Maintenance. Ich habe es rausgebracht.
1: Ich bin stolz auf dich.
0: Da kann ich auch ein gutes Beispiel bringen, das in Wien also praktiziert wird. Bei der Fernheizung hat man ja verschiedene Leitungen und man muss halt auch diese Leitungen dann verteilen. Manchmal muss man was aussperren, manchmal muss man es regulieren. Und bei diesen ganzen Absperrungen, und das sind sehr viele, hat man halt in Wien das Problem gehabt, dass wenn jetzt das Ventil kaputt war, dann hat das Wartungsteam dort hinfahren müssen. Die haben halt dann alle keine Heizung gehabt, ungeplanterweise, weil sie defekt war. Und dann war halt einen Tag, sage ich jetzt einmal, keine Heizung. Oder wenn es groß war, dann waren halt drei Tage keine Heizung. Und dann sind das Maintenance-Team ist dann gleich zum nächsten, wo das nächste Problem war, wo die Bewohner der Häuser auch keine Heizung gehabt haben, weißt du, mittlerweile ist man eben zu dem übergegangen, dass man da Sensoren drauf hat, dann misst man halt einfach zwischen auf und zu des Ventils, wie lang braucht es, wo vielleicht auch was macht es für Geräusche, und wenn das in einem gewissen Spektrum ist, das okay, es passiert gar nichts, wenn das aber ins Rad dann anfängt oder von der Schließzeit zu lange braucht, fährt das Wartungsteam dorthin und tauscht es einfach, weil die wissen schon genau, wenn wir jetzt nur einen Monat warten, ist das sicher kaputt und dann haben wir wieder einen Notfall.
1: Was ja grundsätzlich, finde ich, ein absolut super Ansatz ist, dass man einfach schon rechtzeitig drauf schaut und nicht wartet, bis dann wirklich der Fall eingetreten genau. ist.
0: Sowas könnte man dann auch gleich mitplanen, weil das einfach sinnvoll ist.
1: Ja.
0: Zu sagen, okay, wir dann da proaktiv gehen wir auf die Sache zu, und das kann man fast, oder das kann man in sehr vielen Bereichen machen. Ne? Muss jetzt nicht unbedingt die Heizung sein, da gibt es so alles Mögliche, was man das, der Strom, gibt immens Dinge, die man in dem digitalen Zwilling dann auch super ausprobieren kann.

0: Und wie wir vor der Sendung nur kurz darüber gesprochen haben, wie die Zeit immer verfliegt, wann wir eine Sendung machen, wir haben schon wieder Halbzeit. Es ist 17.28 Uhr und für alle, die uns zuhören, wir sind bei Radio Random auf Campus und City Radio 94.4 mit dem Thema Die lebenswerte Stadt der Zukunft, Teil 2. Und wir haben noch einen kleinen Nachsatz zu dem Punkt, den wir vorher besprochen haben. Ein nicht unwesentlicher Punkt, nämlich Datenschutz versus Effizienz. Und du hast ja da in der Vorbereitung super dazu geschrieben, wo hört Überwachung auf, wo fängt Service an. Und wenn wir da gleich wieder das Beispiel mit der Heizung nehmen, es ist ja grundsätzlich super, wenn das quasi so überwacht wird, damit man schon vorher eingreifen kann, bevor wirklich was passiert. Aber inwieweit geht das vielleicht dann sogar in die Privatsphäre des Nutzers, des Wohnungsinhabers?
1: Ja, in dem Fall, also würde ich fast sagen, ist relativ harmlos, weil da betrifft es ja nur viele Leute, die dahinter dann die Anschlüsse haben. Und wenn man es gut und ordentlich plant, und das kann man ja in dem Fall, dann wird es vielleicht gar nicht recht auffallen, weil es ja proaktiv ist. Und ja, natürlich weiß man, dass dann die Leute keine Heizung haben, die dahinter hängen. Aber ich glaube, wenn ich da so auf das Thema automatische Anträge zurückkomme, dann wird es schon ein bisschen anders. Weil wenn ich automatisch irgendeinen Antrag stelle beim Hausbauen, dann, oder was auch immer jetzt, ja, dann sieht man halt, was passiert. Nicht? Und dann auf Personen rückgeschlossen, dann geht es schnell um den Datenschutz.
0: Ich weiß halt auch nicht, ob da nicht, würde jetzt dazu weit führen, wenn man das jetzt da...
1: Entschuldigung, um es nur mal zu erklären, ich muss ja natürlich auch dann schauen, ist bei der Person ein Antrag fällig, nicht? Das heißt, ich sage jetzt einmal, da muss ich dann irgendwann...
0: Es ist schon eine gewisse Überwachung.
1: Es ist eine Überwachung.
0: Ja. Dann, ja. Und vor allem denkt man, geht es vielleicht doch auch schon so ein bisschen in die Richtung... Wie formuliere ich das am besten? So, es wird einem automatisch im positivsten Sinne abgenommen, dass man selber nicht dran denken muss, aber inwieweit greift es dann ein, dass ich mir quasi über gar nichts mehr irgendwelche Sorgen machen muss oder Gedanken machen muss? Inwieweit wird mir da meine eigene Verantwortung quasi entzogen, dass ich gar nicht mehr mitdenken muss?
1: Ja, aber ich glaube, die Hemmschwelle liegt jetzt ganz woanders. Viele gingen ja dazu über und sagen, ich nehme jetzt mal das Finanzamt, was mir als erstes einfällt, ich kann ja meine Steuererklärung online machen. Ich kann sie online machen, wenn ich es kann. Wenn ich es nicht kann, bin ich vielleicht froh, wenn es automatisch geht. Hm? Also, dem ist jetzt bei mir her, also ja. Jetzt muss ich Einkommensteuerung machen, weil ich halt zwei Bezugsquellen habe, zwei Verdienste habe. Das brauche ich dann in Pension nicht mehr, weil da habe ich nur mehr einen, der mich bezahlt, nämlich die Pensionsversicherungsanstalt. Und dann macht er die das für mich. Dann zieht er von meinem Brutto gleich die Steuer ab und ich kriege und die anderen Nebenkosten und ich kriege dann einen Nettobetrag. Das heißt, aber die wissen dann halt auch meine ganzen Einnahmenquellen. Ne?
0: Gut, umgekehrt, du musst das ja eigentlich sowieso angeben. Also rein von dem her, der Unterschied ist nur, du musst das nicht selber machen, sondern es wird für dich gemacht.
1: Ja, das betrifft jetzt alles. Nicht? Aber wieder, früher habe ich halt das per Hand gemacht mit einem Antrag und dann war das halt nicht alles online gespeichert und schon gar nicht präventiv. Und ja, dann hat es natürlich auch das Thema Datenschutz gegeben, aber halt auf einer Karteikarte, ne? Das habe ich jetzt ein bisschen überspitzt. Und jetzt ist es halt so, die Daten sind halt für viele immer verfügbar. Für viele, die jetzt darauf zugreifen dürfen. Aber es sind trotzdem viele. Ne? Die Karteikarten, die waren einmal irgendwo in einem Karteischrank, ja, da muss man schon sehr gezielt, und da kann man jetzt nicht sagen, alle, die jetzt in der Straße wohnen oder so. Ja. Das kann man in elektronischer Form natürlich viel leichter. Das zu selektieren, was ich halt gerade haben will. Nicht? Was für Einkommenshöhe, um beim Finanzamt zu bleiben, was für Wohnadresse, was für was hat Einnahmequellen, was für Absatzbeträge, was auch immer. So gibt es meine Gefaltung. Und das gibt es in jeder Branche. Ne? Und je mehr die Daten auch vernetzt sind, desto ihr kann man natürlich von einer Person ein gewisses Bild erstellen. Das kann man, wie das berühmte Messerbeispiel, das kann man halt für gute Sachen und für schlechte verwenden.
0: Genau, weil auf der einen Seite kann es eine wahnsinnige Erleichterung sein, wenn ich quasi mich um das nicht selber kümmern muss, weil das eh automatisch gemacht wird. Auf der anderen Seite, ja, kommt halt dann auch drauf an. Empfinde ich das aber als Bevormundung oder...
1: Ja. Oder vielleicht machen wir es überhaupt einfach. Vielleicht kennt man jetzt rein fiktiv gedacht, vielleicht könnte man sich darauf einigen, zu sagen, schauen wir, dass wir den Prozess, wenn wir die Möglichkeit hätten in der Stadt der Zukunft, den ganzen Prozess, was immer das ist, möglichst vereinfachen, um möglichst wenig Daten zu brauchen, dies dann möglichst automatisiert zu verarbeiten, ohne dass du jetzt noch eingreifen musst. Dann ist es für alle einfacher.
0: Ja, das stimmt.
1: Und der Datenschutz ist auch ein bisschen bedient, weil nicht mehr so viel erfasst wird.
0: Das hast du jetzt perfekt am Punkt gebracht.
1: Muss ich ja, wenn ich zum nächsten Punkt übergehe. Nicht? Und das ist die Vernetzung, also die Überschrift, die ich da geschrieben habe, ist vom Silo zum Ökosystem, aber es geht halt darum, dass halt wirklich alle Bereiche, wie wir jetzt auch da gesehen haben, irgendwie zusammenhängen. Nicht? Also wenn ich jetzt den Bereich, haben wir ja schon geredet, Mobilität nehme, dann ist halt der öffentliche Personennahverkehr abhängig auch von dem, wie geht es dann weiter und wie. Und das könnte jetzt zum Beispiel sein, mit dem Fahrrad zu fahren. Das heißt, der Fahrrad, wie es ja eh gang und gäbe mittlerweile schon ist, ich habe ein paar Straßen ausleihen oder ich habe halt vielleicht selber eins. Oder Carsharing. Und wie organisiere ich das? Also so quasi Mobility as a Service, dass ich mir nicht selber ein Fahrzeug halten muss, sondern dass ich es relativ einfach habe, von A nach B zu planen. Und dann mit den verschiedenen Verkehrsmitteln auch dort in einer relativ angenehmen Zeit hinzukommen.
0: Also ich habe es selber noch nie genutzt. Ich weiß, es gibt ja bei uns in St. Pölten auch diese Leihfahrräder zum Beispiel und so, wo es eben bestimmte Punkte, Orte gibt, wo diese Räder stehen, wo man sie holen kann und über die App bucht und so. Ich sehe nur jetzt von dem her ein bisschen ein Problem, wobei da bin ich wahrscheinlich einfach zu wenig zukunftsdenkend, waren weniger beim Fahrrad, aber zum Beispiel beim Carsharing, beim Auto. Wie ist das mit der Haftung zum Beispiel? Weil das ist nicht mein Auto, ich fahre damit, vielleicht hinterlasse ich es völlig verdreckt und verschmutzt, der Nächste bucht es. Ja, oder wie ist das mit dem Tanken zum Beispiel? Muss das Auto immer vollgetankt sein? Ja, gibt es vielleicht jetzt schon Richtlinien, ich weiß es nicht, aber das sind halt dann diese Feinheiten, sage ich mal, an das muss man halt dann alles denken, dass das alles abgeklärt ist.
1: Ja, grundsätzlich ist es ja so, in einem öffentlichen, ich weiß nicht, ob das ein gutes Beispiel ist, aber in einem öffentlichen Verkehrsmittel ist auch einer vor dir auf der Bank gesessen. Also das, da glaube ich schon an das Gute der Menschen, dass die meisten das auch wieder so hinterlassen, wie sie es vorgefunden haben, möglicherweise in einem idealen, reinen Zustand. Aber es

0: gibt einen ersten und einen letzten, ne? Und die zwei,
1: ja,
0: die sind, einer davon ist der Täter. Der, der es nicht zusammengekommen hat, der vorgefahren ist, oder der, der es aus welchen Gründen auch immer verschmutzt und sagt dann, das war verschmutzt, was eigentlich nicht vorkommt. Ne? Aber das Fahrzeug muss ja auch gewartet werden, es muss sowieso irgendwer sich immer kümmern. Bei den Fahrrädern gibt es ja auch Leute, die das nicht dort da stellen, wo es eigentlich hingehört. Also es gibt schon immer wieder Personen im Hintergrund, die das natürlich auch betreuen müssen. Nicht? Der Postbus, um es jetzt einfach so plakativ zu sagen, der fährt auch nicht nur, sondern der ist ja kaputt und der hat einen Unfall und. Also es ist immer was, was dahinter steht. Das ist sowieso egal, welches System du hast, die Erwartung wird es immer brauchen. Aber da geht es eher um das, deswegen ist der Punkt angesprochen, zu sagen, Google Maps, da kann ich, oder Scotty oder was auch immer, ich kann schon super planen von A nach B, aber in der Stadt der Zukunft sollte es dann nachher so sein, zum Beispiel, wo der Bus stehen bleibt, soll halt dann Räder zum Ausleihen sein und auf die neuralgischen Punkte. Oder beim Bahnhof vielleicht ein Carsharing-Point oder so. Das zu planen und das mit einer App zu verwalten, ist schon sehr sinnvoll.
1: Weil grundsätzlich kriege ich jetzt immer mehr den Eindruck, so wie es jetzt im Moment ist, ist es doch eher so, jeder tut für sich selber und jeder kümmert sich selber. Bei unserer lebenswerten Stadt der Zukunft ist es aber schon sehr wohl so, dass das ein größeres Maß an Miteinander und Füreinander fordert. Eben im Sinne von mehr Rücksichtnahme, mehr auf den anderen schauen, der nach mir zum Beispiel dieses Auto dann bucht, dass ich es halt in einem schönen Zustand hinterlasse und nicht nur, das ist mein Auto, das geht niemandem was an, wie es da drinnen ausschaut, sondern, also ich kriege schon immer mehr den Eindruck, man muss da dann schon auch ein bisschen mehr vielleicht auf den Nachbarn schauen.
0: Guter Aspekt, eine kurze Antwort dazu, also Carsharing gibt es ja auch schon, funktioniert ja. Natürlich,
1: aber nicht in diesem Ausmaß.
0: Nicht in diesem Ausmaß und nicht so vernetzt.
1: Ja.
0: Deswegen planen wir das ja.
1: Genau.
0: Ob das dann so umsetzbar ist und wie das dann auch mit der Wirtschaftlichkeit ausschaut oder ob das gestützt werden muss oder ob es da für die Infrastruktur zum Anfang irgendwelche attraktiven Förderungen oder Ausgangspunkte gibt, das muss man sich dann anschauen. Aber grundsätzlich sind das schon Sachen, die jetzt nicht frei erfunden sind, sondern die es gibt. Um jetzt nur mal aufeinander schauen und den sozialen Aspekt zu kommen, das passt eh super, weil auch jetzt sind die Wege kurz, jetzt macht man da ein Miteinander, könnte man sich ja vorstellen, zum Beispiel so eine digitale Plattform für Nachbarschaftshilfe und also Quartiersmanagement gibt es ja auch schon, alle möglichen Sachen.
1: Wenn ich denkst da du da bin, in diese Richtung Airbnb zum Beispiel so?
0: Ja, ja.
1: Und wie du jetzt anschneidest, wenn ich nicht da bin, kann jemand anderer meine Wohnung nutzen oder so in die Richtung?
0: Genau. Weil es ja sowieso eine Sache ist, schon wieder der nächste Punkt, aber man muss ja da ein bisschen schauen, ökologisch. Brauche ich jetzt 150 Quadratmeter Wohnfläche oder ist das für einen Einzelnen gar nicht notwendig? Nicht? Und wie gestalte ich das? Und wenn ich das nicht brauche, was passiert mit der restlichen Wohnfläche? Gibt es da eine Idee? Kann ich das da integrieren in das Konzept?
1: Wo wir aber wieder bei dem sind, es ist dann mehr ein Miteinander und nicht mehr jeder für sich selber.
0: Ja, das ist das Ziel, weil ich glaube, da kann man ökologischer arbeiten, nachhaltiger arbeiten, wenn wir das zusammen, ein bisschen die Stadt der Zukunft zu sagen. Wir sind jetzt digital vernetzt und wir müssen aber wieder schauen, dass wir uns in der Zeit sozial vernetzen. Ja? Also so wirklich, ja. Zu sagen, da gegenüber wohnt auch wer und der braucht vielleicht auch Unterstützung und ich brauche es dann vielleicht auch einmal. Ne?
1: Vor allem das Beispiel, was du jetzt gesagt hast, eben mit der Wohnung, stimmt, weil wenn jetzt zum Beispiel, das ist jemand, der beruflich sehr viel unterwegs ist und es kann leicht sein, dass der gleich einmal vielleicht 4 Wochen oder 5 Wochen im Ausland ist, die Wohnung steht komplett leer, es ist tiefster Winter. Es war natürlich gescheit, wenn die vielleicht trotzdem in gewissem Maße weiter beheizt wird oder der hat Pflanzen, um die sich dann jemand kümmert, wann ihm diese Wohnung dann für jemand anderen eine gewisse Zeit zur Verfügung steht. Oder der hat ein Haustier zum Beispiel.
0: Ja, man sieht schon, wenn man da drüber tieren will.

0: Weiben da kommen und was da noch und noch. Also es ist wirklich einfach ein voll tolles Thema, finde ich.
1: Ich sehe schon, die lebenswerte Stadt der Zukunft bedeutet auch viel Arbeit im Sinne von viel überlegen, an was muss man alles denken, was wäre alles super. Ein immenses Thema.

0: Wenn dir da draußen an den Radiogeräten die Musik lauscht, haben die Susi und
1: wir
0: ich da ziemlich hart diskutiert. Ich mache wirklich so, natürlich freundlich, aber es gibt da den großen und den letzten Punkt für die lebenswerte Stadt der Zukunft, den wir auf alle Fälle ja wirklich jetzt noch besprechen müssen in der letzten Viertelstunde. Und
1: ich glaube, die Zeit werden wir brauchen.
0: Die werden wir brauchen und da hast du wirklich ein paar sehr gute Punkte ins Rennen geführt, das muss man so sagen. Dieser Block, dieser letzte Block nennt sich Kritik und Ausblick. Und das beschreibt es eigentlich relativ gut, weil wir waren gerade davor ein bisschen so beim Sozialen und wir wissen mehr miteinander, und aber auch die Technik. Und jetzt muss man sich natürlich, und die Kritik hat jetzt die Susi eingebracht bei mir, aber die will ich nicht vorenthalten, weil die sehr berechtigt ist. Technik, Akzeptanz und Resilienz, und wer kann jetzt da mitmachen und wer will mitmachen und was bringt es demjenigen, oder picke mir nur die Rosinen aus oder lasse ich mich drauf ein? Das haben wir jetzt wirklich in den letzten 2 Minuten durchbesprochen, und grundsätzlich ist es einmal schon so, das ist die lebenswerte Stadt der Zukunft ist jetzt einmal ein Denkprojekt, ja. Die gibt es ja noch nicht, da gibt es viele
1: noch,
0: Ansätze.
1: Die ist noch fiktiv.
0: Genau, aber ich glaube trotzdem, dass man sich, wenn man das wirklich ausprobieren will, dann muss man sich auch zu 100% darauf einlassen. Und ich glaube jetzt nicht, dass man da Mördertechnik affin sein muss, nur man muss sich trotzdem auf das Thema einlassen, weil das wird dann öfters begegnen wie in einer normalen Stadt. Aber unterstützend begegnen. Weil ich von vornherein sage, ich will mit dem gar nichts zu tun haben und ich will, du hast es genannt, allein irgendwo im Wald,
1: im Knusperhäuschen, im Wald oder am Berg.
0: Dann ist die Stadt der Zukunft, die lebenswerte Stadt der Zukunft, so wie es wir jetzt da angedacht haben, wahrscheinlich nicht das Richtige. Und die Frage ist halt auch, dann will ich aber viele Punkte von dem nicht. Aus welchen Gründen auch immer. Und das ist auch zu respektieren.
1: Ja. Wobei auch das Umgekehrte, vielleicht möchte ich viele Punkte schon, aber nicht alle. Und da ist halt einfach mal die erste Frage, kann ich mich entscheiden, mache ich mit oder mache ich nicht mit? Oder ist es irgendwann einmal so, dass es vielleicht nur mehr diese lebenswerte Stadt in dieser Form gibt, dann muss ich sowieso mitmachen. Natürlich wird es nicht sofort so sein, wird, wann das kommt, eine Umstellungsphase und so sein. Aber inwieweit kann ich dann eigentlich schon noch frei entscheiden, weil ich gerade gesagt habe, ich bin wahrscheinlich der Typ, ich hätte gern so ein Mittelding. Zum Beispiel vom sozialen Aspekt her finde ich das ganz, ganz super mit Nachbarschaft und aufeinander schauen, weil im Alter finde ich das gut, wenn man nicht mehr ganz allein irgendwo ist und vielleicht hilflos ist, obwohl man eigentlich Hilfe braucht. Aber in so gewissen anderen Bereichen denke ich mir, will ich da so einen Eingriff haben in mein Leben? Möchte ich da nicht doch selbstbestimmt sein, selbst entscheiden?
0: Na gut, das ist jetzt sehr schwierig für zu argumentieren, aber ich nehme jetzt das Beispiel her, weil ich halt aus der Ecke komme. Es gibt zu wenig Pflegekräfte, du benötigst Pflege und jetzt kannst du entscheiden, du hast keine Pflege und musst irgendwie dahin vegetieren. Oder, und das ist jetzt überspitzt gesagt, oder es kommt der Pflegeroboter. Du hast die freie Wahl. Theoretisch.
1: Ja.
0: Genauso
1: wobei
0: ist es
1: der
0: so,
1: Pflegebereich eben was ist, wo ich sage, da würde ich natürlich gern die Annehmlichkeiten von dieser Lebensform in Anspruch nehmen.
0: Aber du würdest jetzt, das ist jetzt auch gemein, aber du würdest aber nicht gern für jemand anderes was machen.
1: Nein, das meine ich damit gar nicht.
0: Okay. Aber wo liegt jetzt genau der Punkt?
1: Nein, zum Beispiel als konkreter Punkt jetzt, ich würde gern zum Beispiel in so einer Gemeinschaft leben, aber mit Stand heute sage ich, ich möchte autotechnisch nicht gebunden sein, ich möchte mein eigenes Auto haben, über das ich frei entscheiden kann, das ich nutze, wann ich will, ohne dass ich wen fragen muss, ohne dass das frei sein muss,
0: ja
1: zum Beispiel.
0: Du musst ja niemand fragen, und wann der Auto hätte, ich weiß jetzt gar nicht, ich weiß schon, was für Auto das heißt, aber das ist noch nicht so durchtechnologisch. Aber ich sage jetzt, wenn ich mein Auto hernehme und irgendjemand bei der Autofirma, ist jetzt auch fiktiv, entscheidet, du fährst heute nicht mit dem Auto und der legt einen Schalter um, dann fahre ich heute nicht mehr mit dem Auto. Nicht? Also die Frage ist, wie weit kann ich heute noch entscheiden? Es gibt natürlich Autos, wo man noch frei entscheiden kann, die älteren Baujahr sind, das ist ja nichts Schlechtes, aber wie lange gibt es denn noch? Nicht? Weiter wird schon vorgekommen, ein Auto muss ein Bremsassistent haben und ich weiß nicht, was nur ist. Also es darf gar nicht mehr anders produziert werden. Du hast keine Entscheidungsfreiheit mehr. Und irgendwann wird dieser Individualverkehr, weil halt viel unnötig gefahren wird, so geht es einfach so,
1: stimmt,
0: wird so teuer werden, dass du es nicht mehr leisten kannst. Und dann, auf der anderen Seite sage ich, du bist mit so einem Mietfahrrad noch nie gefahren, also du hast ja schon entschieden, manche Dinge nicht zu tun. Ne? Man muss ja halt dann mal grundsätzlich wegen, abwägen, was will ich davon nutzen. Ne? Da hast du schon recht, aber ja, wir haben ja diese Sendung ja generiert, einmal zusammen. Wir machen uns Gedanken, was wäre denn der Idealfall? Und da ist die menschliche Komponente, ich glaube einfach, das ist jetzt wirklich meine Meinung, diese Stadt ist super, weil es wird die Technik eingesetzt, die uns unterstützt, aber es wird da wieder ein bisschen Richtung Sozial geschaut. Was ja jetzt momentan nicht ist. Jetzt da haben wir so viel Technik überall.
1: Na, jeder
0: ist konfrontiert
1: selber.
0: Und viele können auch nicht mehr entscheiden, können auch nicht mehr mithalten mit dem. Und sie steigen dann aus und können dann gewisse Sachen einfach nur mehr mit Unterstützung nutzen. Da geht sie eher einen Schritt zurück. Machen wir es einfacher, machen wir es für den Einzelnen nicht zu belasten und machen wir sozial. Also deswegen war das ein bisschen so. Gibt andere Kritikpunkte an, wie führt die gesteigerte Effizienz jetzt da wirklich dann zu weniger Verbrauch oder machen wir nur mehr Konsum? Das weiß man halt alles nicht, ne? Wenn es einfacher wird. Oder wie eh gerade ein bisschen angeschnitten, haben wir dann wirklich ein Zwei-Klassen-System,
1: die
0: Miet machen oder auch mitmachen können und die das verstehen und mitmachen.
1: Weil da ist halt dann schon so, wenn alle mitmachen, dann gibt es keine Zwei-Klassen.
0: Genau, das ist halt die Frage.
1: Dann sind sie alle gleich, weil sie sind alle dabei, sie machen alle mit.
0: Ja, also ich möchte fast als Schlusswort sagen, man muss sich einfach darauf einlassen, es ist eh nur ein theoretischer Aspekt.
1: Wir bauen es ja im Moment so, wie wir es uns wirklich wünschen.
0: Also wir haben ja Drilling, nicht? Wir haben jetzt im Kopf diese Stadt gebaut, dann müsste man sie als digitaler Zwilling noch machen und dann in Wirklichkeit umsetzen. Für uns ist es halt einfach für euch ausgedacht, damit ihr eine Anregung habt, vielleicht mal über solche Themen nachzudenken. Da gibt es ja noch viele und wie wir jetzt gemerkt haben, könnte man über jeden Unterpunkt wahrscheinlich auch noch stundenlang diskutieren. Aber würde auch unsere Kompetenzen übertreffen. Wir können sie noch anreißen, wir können ja nur unser beider Meinung da kundtun und euch einladen, sich dass ihr euch da mal Gedanken macht. Und vielleicht gibt es dann auch in Zukunft irgendjemand da draußen, der sagt, hey, ein paar Punkte sind wirklich super, da machen wir jetzt Gedanken, da starten wir mit irgendwas. Wir brauchen nicht immer alles aus dem fernen Ausland, wir haben selber Ideen offensichtlich.
1: Na, vor allem, von einem bin ich wirklich überzeugt. Wir haben das jetzt so quasi durchgespielt, so könnte es sein, so würde man es uns wünschen, so wäre das super.
0: Ideen, ja.
1: Trotzdem bin ich davon überzeugt, noch ist es fiktiv, aber in der Zukunft wird es kommen, in welcher Variante auch immer. Und da habe ich mir jetzt gerade die Frage gestellt, glaubst du, dass wir das nun miterleben werden?
0: Ja. Ja? Ich glaube, dass wir irgendwann einmal entscheiden müssen, für all unseren, jeder für seinen Lebensweg, wohin soll es denn gehen? Ne? Also wollen wir jetzt wirklich so nur mehr Konsum und nur mehr Technik oder wollen wir sagen, okay, wir müssen ja schauen, dass wir unser Leben so gestalten, dass der ökologische Fußabdruck so ist, dass die zukünftigen Generationen auch noch was haben. Und wir könnten ja, wenn wir schlau sind, das ist halt die Frage, weil das ist auch, die Menschen müssen das wollen und auch die Politik muss das wollen und das sind viele Grundsatzentscheidungen. Aber wenn man sich dann entscheidet, ich bin mir sicher, dass da einige Sachen gibt und dass wir die auch noch erleben werden. Es wird jetzt nicht, glaube ich nicht, eine digitale Stadt konstruiert und umgesetzt werden. Oder vielleicht doch, ich weiß es nicht. Es ist halt momentan bei uns in Österreich, glaube ich, nicht üblich, dass man sich hinsetzt und macht eine neue Stadt am Reißbrett, sondern es sind alles gewachsene Strukturen und Städte.
1: Vor allem wann in diese Richtung, dann wäre es natürlich schon wünschenswert, dass das global passiert. Wenn das jetzt eine oder zwei solche Städte zum Beispiel in Österreich sind, ja, dann ist es gut und schön, aber
0: irgendwann muss er damit anfangen.
1: Richtig,
0: muss ich sagen,
1: aber das hat's der ja Fußabdruck schon ist noch nicht so wirklich groß und da. Wenn da nur zwei solche Städte in Österreich sind.
0: Dann gebe ich dann einen Rat. Generell jetzt zum jetzigen Zeitpunkt. Wir machen sich viele Gedanken und so sind halt unsere Gedanken. Ja, Susi, es ist 17.55 Uhr.
1: Ja.
0: Das heißt, die Sendung ist vorbei. Wir haben es doch irgendwie geschafft, den zweiten Teil abzuschließen.
1: Ich gebe zu, ich habe es nicht geglaubt. Ich habe mir gedacht, wir werden wieder so viel zum Reden haben, dass wir die Punkte wieder nicht durchbringen.
0: Aber wir haben heute, glaube ich, einen guten Mix zwischen interessanten Einzelthemen.
1: Und wir haben uns ans Konzept.
0: Ja, genau. Wir haben uns an das gehalten, was wir vorbereitet haben. Und das wollen wir auch bis zum Schluss tun. Das heißt, wir haben eine Sendungsankündigung.
1: Ja, wir haben nämlich, ihr hört uns nächste Woche schon wieder, nämlich mit der Susis Schatzkiste. Da haben wir ebenfalls einen zweiten Teil. Wir haben das schon vor längerer Zeit einmal gehabt, die schönsten oder beziehungsweise die bekanntesten Duette. Und nachdem wir da so viele Lieder vorbereitet haben, schreit es förmlich noch einen zweiten Teil. Also nächste Woche Mittwoch, 17 bis 18 Uhr, Susis Schatzkiste mit die schönsten Duette Teil 2.
0: Also same time, same stage.
1: Ja. Aber es ist nicht alles, was man ankündigt.
0: Ja, und dann, und das ist fast wirklich unglaublich, Radio Random, 2.12. sozusagen.
1: Schon Weihnachtszeit.
0: Das ist schon Weihnachtszeit. Nicht? Wir werden uns da aber schon ein bisschen anpassen, weil wir haben ja dann nur die Hauptweihnachtssendung.
1: Ja, genau.
0: Aber wir werden es ein bisschen feierlich schon machen, so werden wir es anlegen. Wir werden uns auch ein Thema suchen. Also ich habe eh schon ein bisschen was im Kopf, das so Richtung Weihnachten geht. Und spätestens dann werden wir ein Lied spielen.
1: Oh mein Gott. Ich freue mich.
0: Das sagen wir jetzt aber auch noch gar nicht.
1: Das wird eine Überraschung.
0: In diesem Sinne hoffen wir, dass ihr nächste Woche zur gleichen Zeit wieder einschaltet bei Susis Schatzkiste. Ciao und schönen Abend.
1: Tschüss, Baba.
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0: So.
1: Da sind wir wieder. Hallo und herzlich willkommen bei den CR94.4 Charts. Es ist kurz nach 18 Uhr. Mein Name ist Ilva.
0: Und mein Name ist Timo.
1: Freut uns sehr, dass ihr eingeschaltet habt. 25 Songs für euch jetzt am Start. Das war gerade Lopez mit Dance with Somebody und ich glaube, wir machen gleich weiter.
0: Wir machen gleich weiter und als nächstes auf Platz 24 haben wir Rachel Chenouriri mit One Song Away from Crying. Viel Spaß.
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0: Ja, das war Tjaak mit den Wäldern von Schweden. Heute ein sehr emotionaler Einstieg in unsere Chartshow sozusagen. Wir reagieren ja auch sozusagen das erste Mal auf diese Lieder, weil die liebe Ilva und ich beide für den August für die Charts nicht da waren und jetzt nicht wissen, welche Lieder so rausgekommen sind. Aber dafür ist die Chartshow ja da. Also man sollte ja einschalten, damit man die Releases mitkriegt.
1: Absolut. Und also ist für uns ebenfalls ein spannender Journey, den wir da jetzt gemeinsam durchleben. Kurz nochmal Reminder, wie generell die Charts funktionieren. Wir haben insgesamt 25 Songs, 5 neue kommen pro Woche dazu. Die kennen wir zumindest ich kenne meine und Timo kennt seine. Mhm. Also das ist ebenfalls nochmal ein bisschen spannend. Und die anderen sind von unseren VorgängerkollegInnen geworden. Und ja, eben, also wir begleiten euch heute wirklich auch auf dieser Reise, neue Musik kennenzulernen. Und machen wir gleich weiter mit dem nächsten. Das ist mein oder Mine ohne dich.
0: Platz 22.
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0: Ja, Nikotin mit kein Talent. Also wir sind ein bisschen von der emotionalen Schiene weg, aber doch nicht ganz, aber so ein bisschen mehr poppiger. Also jetzt gehen wir in die Richtung von meinem Musikgeschmack wieder, aber es ist sehr interessant zu sehen, was unsere, ich will die ganze Zeit Vorfahren sagen, aber das ist nicht das richtige Wort dafür, die Moderatorin des Augusts für ihren Musikgeschmack und für die Top-Highlights ihrer Wochenreleases so anerkoren haben. Deine Meinung bis jetzt?
1: Absolut, kann ich unterschreiben. Es ist echt spannend. Wir haben schon eigentlich einen sehr bunten Mix gehabt, auch sprachentechnisch, deutsche Releases, englische Songs. Und ja, kann absolut weiter so gehen. Und jetzt haben wir auch wieder irgendwie das Deutsch-Englische, wie mir gerade auffällt, bei uns am Platz 20. Der Song heißt nämlich New York, Berlin und ist von Artist Mika No. Viel Spaß.
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0: Das war unser Platz 19, Fatoni mit Fake und Billig. Ein wenig Drum and Bass, würde ich fast sagen, bei uns bei den Charts. Und ja, der Nummer.
1: Definitiv noch nie davor gehört.
0: Nein, ja nicht. Und ja, jetzt machen wir mit einer Nummer weiter, die mir eigentlich auch nicht neu ist, die aber der erste Neueinstieg von uns diese Woche ist.
1: Dein erster Neueinstieg.
0: Nein,
1: erster. Weil ich kenne ihn nicht.
0: Und ich habe mir gedacht, für den ersten Return gehört fast wieder ein wenig was Rockigeres. Fast Doing Metal, aber nicht wirklich rein.
1: Zum Aufwachen.
0: Zum Aufwachen.
1: Am Abend.
0: Ja, wenn ihr alle da munter bleibt und bei unseren Charts dabei bleibt. Die Band gibt schon ein wenig länger. Sie heißt In This Moment und entstammt aus Hollywood und basiert auf Sängerin Maria Brink und Gitarrist Chris Howorth. Und die haben jetzt ein neues Album released, das am 28. August erschienen ist. Trägt den Titel Witch, also eigentlich perfekt für den Herbst. Da wären wir wieder bei unserem gestrigen Thema Herbstbeginn. Spooky
1: wir manifestieren.
0: Season. Wir manifestieren. Und sie haben einen Song mit einer Band, die ich auch sehr schätze, rausgebracht, nämlich Dayseeker. Der Song heißt I Want to Believe und da hören wir rein. Viel Spaß.
2: Platz 18.

0: sehr nettes Ende.
1: Absolut.
0: Ja, unser erster Neueinstieg, also nicht Bibiza, aber Platz 18, was es gewesen ist, habe ich sehr cool gefunden. Also geht dann schon eher wieder in meine Richtung sozusagen von der Musik.
1: Schön präsentiert, freigesprochen. Die Bilder waren sehr schön auf der Präsentation.
0: Sehr schön mit den Händen auch hingezeugt. Der Blickkontakt war toll. Na, aber ich muss ehrlich sagen, in this moment und Daisyka, ich kenne beide nicht. Ich bin jetzt nicht so bandaffin, sagt man das so?
1: Ja.
0: Naja. Aber ich will mehr bandaffin werden. Also ich liebe ja die Chartshow zu machen, weil dann kriege ich einfach mehr Bands mit. Ich weiß ja gar nicht, wie Sängerbands, ich habe da keine Namen mit. Und ich glaube, wenn man bei der Chartshow öfters reinhört, so wie jeder da draußen machen sollte bei CR94.4, ich glaube, dann kriegt man einfach so viele Neueindrücke, dass man wirklich seine Palette so weit ausbauen kann. Und ich finde, das ist irgendwie cool.
1: Extrem. Ich habe es auch über den Sommer gemerkt, dass ich eigentlich ein wenig, also dazu tendiert habe, wieder eigentlich weniger neue Musik zu hören. Also ich habe mich jetzt schon wirklich sehr drauf gefreut, wieder zurück zu sein und das Ganze wieder mal in Angriff zu nehmen. Und ja, sollen wir gleich den nächsten Song in Angriff nehmen?
0: Oh ja, bitte. Platz 16, was haben wir denn?
1: Julia Holter mit My Lost One auf unserem Platz 16.
0: Cool.
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0: Das war Natasha Bedingfield mit Dot, Dot, Dot. Und wenn mich nicht alles täuscht, war Natasha auch am Frequency.
1: Echt?
0: Ja.
1: Ich bin mir sicher, ich kenne Aliert von ihr, aber mir wird auch gerade Aliert von ihr einfallen.
0: Titelmäßig bin ich auch gerade ein wenig überfragt.
1: Ich habe was im Kopf, aber ich komme auf den Titel, glaube ich nicht. Aber
0: wir überlegen noch ein bisschen.
1: Wir überleben noch, wir geben euch dann Bescheid, wenn wir fertig überlegt haben.
0: Und unsere Vorfahren, unsere Kollegen, die eben in der Sommermod waren, waren auch am Frequency. Dazu mehr gibt es dann übernächste Woche zu hören im Wochenendrückblick. Da machen wir nochmal ein Frequency Special Recap, was alles so angestanden hat beim einem der größten Feste Österreich. Mhm. Jetzt sind wir aber mal im Hier und Jetzt. Jetzt geht's weiter mit Musik. Wen haben wir auf unserem Platz 14?
1: Ayra Starr.

0: und Zayn, der von One Direction?
1: Ich glaube.
0: So viele Zanes kenne ich jetzt nicht in der Musikwelt, aber wenn ich jetzt nicht so viel kenne. Aber ja, und die haben anscheinend ein Lied rausgebracht innerhalb des letzten Monats, meines Erachtens. Und das heißt Heaven Baby. Und ich glaube, da hören wir jetzt mal rein.
1: Viel Spaß.
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0: Ja, das war jetzt Zayn und Ayra Star. I'm so sorry. Und wir kommen jetzt zu unserem Platz 13 und unserem nächsten Neueinstieg. Und das ist nämlich Romero mit Tiefer gelegt. Und ich muss ehrlich sagen, ich habe noch was von Romero gehört. Ich bin jetzt nicht so in der deutschen Szene unterwegs, aber wie ich natürlich meine hinter den Kulissen meine ganzen Recherche betrieben habe, oh mein Gott, was kommt in die Charts, was kann ich euch bieten, ich muss euch was bieten, und habe dann das Lied gefunden, das ist mir entgegengesprungen und ich war so, oh, klingt eigentlich cool, würde ich mal sogar anhören, was hassen soll, weil ich normalerweise eher englische Sachen her, aber es hat einen coolen Beat gehabt und ich war so, ja, kann man machen, ich glaube, das nehme ich mit, ich glaube, da überraschen wir heute alle mit, und ja, ich würde sagen, wir hören mal einfach mal rein in Romero tiefer gelegt.
1: Platz 13.

0: wieder überrascht uns die Musik wirklich. Irgendwie haben wir gerade gedacht, die Nummer haben wir schon mal vor 15, 20 Jahren. So lange ist es noch nicht her. Vielleicht.
1: 2012.
0: Ah.
1: Es erinnert uns nämlich sehr an Let Her Go. Lustigerweise auch von Passenger.
0: Also sie sind sich ihrem Genre treu geblieben.
1: Sehr treu.
0: Kann man zumindest so sagen.
1: Ach, naja, es war ein Banger, es bleibt ein Banger, also eigentlich nicht so schlimm, aber in den ersten paar Sekunden habe ich gedacht, ich habe aus Versehen das falsche Lied gespielt.
0: Ja, super, super interessant, was man da alles entdeckt bei uns. Und jetzt kommen wir aber zu unserem nächsten Neueinstieg und das ist eine Sängerin, die bürgerlichen Namen Erica Abby Wright heißt, in ihrem Künstlernamen Gabadu bekannt ist, ist eine Sängerin, Songwriterin, Produzentin und Schauspielerin, vor allem bekannt aus R&B, Soul und Hip-Hop und wird auch als Queen of Neo-Soul bezeichnet. Die hat jetzt ein neues Album released und da hören wir nachher gleich mal rein. Und es ist super spannend, weil da ist ein Artist drauf, der auch heuer, wenn ich mich nicht ganz täusche, ein neues Album released hat, nämlich Thundercats, der ebenfalls, glaube ich, eben im Frühjahr bei uns in den CR94-4 Charts drinnen war. Das Album von Erica Badu ist gemeinsam mit The Alchemist, einem Produzenten, erschienen. Und super interessant, möchte ich gerne noch weiter reinhören, aber mich hat eben jetzt mal das Feature mit Thundercat abgeholt. Song heißt They Ain't You und wie der klingt, das haben wir jetzt.
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Hallo, da sind wir wieder. Das war unser Platz 10 mit Bilderbuch und Zahlen als Beweis. Und Bilderbuch hat ja heuer ihre Besetzung ein wenig geändert. Michael Kramer hat als Gitarrist die Band verlassen und die Nachfolgerin finde ich aber persönlich sehr cool. Das ist nämlich Uche Yara, eine österreichische Multi-Instrumentalistin, Produzentin mit nigerianischen Wurzeln.

0: die aktuell in Berlin lebt, ob sie jetzt für Bilderbuch dann wieder Richtung Österreich wandert, weiß ich aktuell gerade gar nicht. Aber bin schon sehr gespannt. Ich habe Bilderbuch bis jetzt, glaube ich, zweimal live gesehen, war jedes Mal wieder eine extrem coole Show und wird sicher mit Oce Yara an der Gitarre genauso cool weitergehen mit der Band. Und ich höre gerade, wir haben ein Update zu Natasha Bedingfield.
1: Das Update ist herinnen, Live hier aus dem Studio.
0: Live
1: wir haben
0: Frequency.
1: Herausgefunden, live auf dem Frequency. Wir haben herausgefunden, dass Natasha dass sie auf jeden Fall an Written und Pocket Full of Sunshine gesungen hat. Ich wusste, ich habe sie irgendwoher gekannt, aber ich hätte meinen Finger nicht drauf tun können. Aber ja, sie war beim Frequency Live, also weder ich noch du waren, sadly. Wir kriegen jetzt nur die ganzen Eindrücke von dem ganzen Material und Content, den wir dann für euch da draußen natürlich vorbereiten dürfen, wie wir schon erwähnt gehabt haben. Also dann einschalten, wenn ihr vielleicht auch nicht auf dem Frequency wart oder auf dem Frequency wart und schon Sehnsucht nach dem nächsten Frequency habt, dann ja, schön zurückschauen. Aber naja, jetzt wissen wir wenigstens, woher wir sie kennen sollten. Aber ja, naja. Bei uns, wir sind jetzt in die Top 10, also wir machen jetzt mit Platz 9 weiter.
0: Ebenfalls die Künstlerin, die am Frequency war, oder?
1: Oh ja, genau.
0: Wir wären es nicht los.
1: Wir wären das Frequency nicht los. Aber wenn wir wollen das Frequency loslassen, das Frequency will uns nicht loslassen. Naja, unser Platz 9 ist nämlich von Ikki Mel und Tommy Cash und heißt Miss Universe.
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0: Ja, Platz 8 war das jetzt. Da hat wer anders versorgt, das war nicht wir.
1: Das war der Bernie.
0: Das war der Bernie. Der immer die Zahlen ansagt, der hat spontan die 8 vergessen. Upsi.
1: Aber den Song kann man sagen.
0: Ja, das war jetzt Carly Rae Jepsen mit Motivation und ja, ich glaube, das hat uns jetzt für den nächsten Neuanstieg motiviert.
1: Yeah! Der nächste Neuanstieg ist der dritte und letzte Neuanstieg meinerseits. Er ist von einer amerikanischen Rockband namens Interpol, die sich 1997 in Manhattan, New York gegründet haben. Aktuell besteht die Band aus Paul Banks, Daniel Kessler, Sam Fogarino, Brandon Curtis und Brad Truro. Sind so im Circle von The Strokes, Long Wave, The Nation und Stella groß geworden und haben sich auch sehr von Post-Punk-Bands wie etwa Joy Division inspirieren lassen. Und das hört man jetzt auch auf ihrem aktuellsten Album, welches eben am 28. August, also letzten Freitag, erschienen ist. Ihr inzwischen 8. Studioalbum heißt This Mirror Weighs a Ton. Und wer mehr zum Album wissen möchte, der kann gerne morgen bei meiner Sendung Track by Track, übernommen aktuell von unserem Kollegen Matthias, einschalten, weil da machen wir einen Deep Dive in das Album. Aber jetzt einmal einen Vorgeschmack, das ist der Song Wings on Fire von Interpol.
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Ja, das war Interpol mit Wings on Fire. Und wie gesagt, wer mehr von Interpol hören möchte, gerne morgen bei Track vorbeischauen. Um 12 Uhr geht's los. Und jetzt haben wir auch noch eine relativ große Rockband. Und da muss ich ganz kurz was dazu sagen. Mhm. Es ist ja so ein Internet-Meme, dass Nickelback eigentlich sehr gehatet wird. Mhm. Und die Nummer habe ich jetzt

0: Ich weiß nicht, er war ja mit Avril Lavigne verheiratet, glaube ich.
1: Haben die nicht 50 Jahre zwischen den zwei?
0: Nein, ich glaube, so arg ist es gar nicht.
1: Aber jetzt
0: müssen wir dann wieder fact-checken.
1: Ja, and we'll wir be fact-checken back. And we'll be back.
0: Jetzt hören wir mal rein, das ist Nickelback mit Leave Me Behind. Viel Spaß.
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0: Ja, und wir sind wieder da und können sagen, Banger.
1: Banger? Banger. Kommt nicht ganz, finde ich, an die Classics von Nickelback ran, aber ist sicher ein Grower.
0: Good enough. Na.
1: Kommt auf die Divorce Dad Rock Playlist.
0: Und wir sind uns jetzt sicher, wir haben Fakten gecheckt, er ist divorced. Nämlich sogar mit Avril Lavigne, was ich persönlich nicht gewusst habe, dass der mal was mit der gehabt hat.
1: Irgendwas war da.
0: Aber 2012.
1: Ja.
0: 2010 war.
1: 2015 war es, glaube ich, dann vorbei. War ja der Skaterboy. See you later, boy.
0: See you later, boy. Und dann ist getrennt worden.
1: So spielt das Leben.
0: Ja. Avril Lavigne habe ich auch schon live gesehen.
1: Same.

0: Nova.
1: Ja. War cool, war nicht so halt wie damals, so in die Richtung.
0: Ja, es war nach der Zeit war es okay. Es reicht. Ja, ich setze mich nieder.
1: Es war cool. Es ist nicht mehr so wie damals, aber es war schon schön, das mal live zu sehen.
0: Ja,
1: es ist einfach ein Vibe gewesen.
0: Es hat so die 2000er Teen Years irgendwie.
1: Definitiv.
0: Erfüllt.
1: Es war destined, dass wir Moderatoren werden. Wir haben uns sogar wir waren auf dem gleichen Festival zur gleichen Zeit.
0: Ja.
1: In the Stars, wie unsere Vorfahren.
0: Wahrscheinlich sind wir uns sicher hundertprozentig begegnet.
1: Ja, 100 pro und haben uns nicht gekannt.
0: Ja, und jetzt sitzen wir da.
1: So spielt's Leben.
0: So ist es. Und jetzt können wir drüber reden. Und das tut auch der nächste Song. Der ist nämlich von Liam Bridges, Talk It Over, auf unserem Platz 5.
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0: Menschen machen Fehler, aber Fehler machen menschlich.
1: Goethe.
0: Nein, das war Marco.
1: Entschuldigung.
0: Den Chainsmokers.
1: Eine ganz interessante Mischung. Also ich habe jetzt wirklich so einen Double-Take machen müssen, wo ich das so gelesen habe, so ja, okay, Chainsmokers und dann in- und auswendig Deutsch und dann fängt der Deutsch singen und dann denken wir so, huh?
0: Ja, aber die US-Amerikaner haben sich eben mit Marco zusammengetan und den Song released und wenn ich mich richtig mitgezählt habe und nicht verzählt habe, das wollte ich eigentlich sagen, sind wir jetzt inzwischen bei den Top 3 angelangt. Uns fehlt aber noch ein
1: Neuer Sieg und das wäre dann noch meiner. Ich habe heute anscheinend 3 Neuenstiege gehabt, oder?
0: Zwei.
1: Du hast 3 gehabt. Stimmt. Wir wechseln nächste Woche einfach. Naja, und ich habe mir was ganz Besonderes rausgesucht. Und das ist nämlich die Gruppe, ich butcher den Namen wahrscheinlich wieder, Hot oder Haute und Freddy. Und das ist ein Duo, ein alternatives Pop-Duo aus Los Angeles. Und das Besondere an den zwei ist, also es besteht aus der Michelle Bass, Hot, und den Percussionist oder Drummer Lance Shipp, der als Freddy dann ist. Also anscheinend haben sie Stage Names. Und sie sind sehr 1980er inspiriert, was ich persönlich sehr interessant gefunden habe und mir gedacht habe, das wäre mal was Neues, so, dass man von mal was 80er inspiriert, das reinhauen. Und anscheinend nehmen sie sich sehr viel Vorbild an verschiedensten Leuten wie Chappell Roan, The Last Dinner Party, Madonna and Prince, als ein wilder Mix von allem durcheinander. Und ich habe vorher schon reingehört und ich finde, es hört sich wirklich an, als ob dieser Song 1980 produziert worden ist.
0: Interessant.
1: Ja, also es ist faszinierend, wie man das nachstellen kann, als ob es wirklich von damals ist. Und ich muss auch sagen, ich höre sehr viel ältere Musik und ich finde es sehr interesting, auch wenn ich vielleicht die ganzen Namen nicht kann, wie man heute schon bei der Natascha bemerkt hat. Aber nein, ich mag alles, was sich so ein bisschen retro anhört oder vintage. Ich meine, alles ab 20 Jahre ist vintage. Wir sind vintage.
0: Ja, das stimmt. Aber der Song ist trotzdem neu.
1: Ja, der Song ist trotzdem neu und ich glaube, wir hören rein. Wir hören rein bei Hot und Freddy Touch Touch. Viel Spaß.
2: Platz 3.

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Hallo und einen schönen Mittwochabend. Herzlich willkommen zur Studio Primetime oder besser gesagt zum ersten Teil der Studio Primetime Sommer Edition Aftershow Trilogie. Heute hört ihr mich und auch in den nächsten zwei Wochen bis 23 Uhr. Ich freue mich sehr, dass ihr wieder eingeschaltet habt. Euch erwarten insgesamt 150 Songs, um einfach nochmal die Sommer-Edition leben zu lassen. Und ich würde sagen, wir starten ohne Umschweife erst mit den ersten 6 gleich los. Ihr hört Dorothy, Arrows in Action, Flowrider, Opeth ist mit dabei. Übrigens habe ich auch ein paar eurer Musikwünsche vom Sommer mit dabei. Unter anderem hat sich Will-O-The-Wisp damals in der Sommer-Edition die Dylan gewünscht. Hörst du gleich, wie gesagt. Und auch jetzt geht's erst einmal los mit Gamper and the Donny, ein Song, der einfach perfekt zur Eröffnung passt. Hier ist Praise You. Schönen Mittwochabend. Schön, dass ihr dabei seid.

ist es Make It Shake. Die Ghost Towns sind auch dabei im ersten Teil der Studio Primetime Sommeredition After Show Trilogie. Und nicht nur Opeth hat sich die Dylan gewünscht, sondern in der Sommeredition, sie hat sich auch in der Sommeredition diesen Song von Cameron Maloff gewünscht. Jetzt hast du das Vergnügen, ihn nochmal.

Dieser Klassiker von Lifehouse ist dabei. Hanging by a Moment. Ja, wir sollten jetzt wieder ein bisschen wieder die Stimmung heben, denn es ist der erste Teil der Studio Primetime Aftershow der Sommeredition. Der erste Teil der Trilogie, der Dreiteiler, ist endlich gestartet und das gilt jetzt für die nächsten drei Wochen. Heute, dann nächste Woche und übernächste Woche. Ja, damit würde ich sagen, machen wir auch schon weiter. Und zwar...

Eine, ja, herzlich willkommen am Mittwochabend in Studio Primetime und mir wurde gerade von meinem Zuhörer aus Oberösterreich, riesen Shoutout an Max, er hat es geschafft, in den ZZ zu schreiben und er schreibt, er ist ein riesen Fan meiner Show und auch von mir selbst. Er liebt es, dass ich Musikwünsche abgeben kann und diese regelmäßig werden. Ich muss jetzt halt nur dazu sagen, es wird jetzt halt bis zum 30. September wird es momentan nicht möglich sein, sich Musikwünsche. Aber wie gesagt, dann ist es wieder voll. Wie gesagt, Max, ganz liebe Grüße an dich nach Oberösterreich. Wir haben Zeit, bis es in die zweite Stunde geht. Bis dahin kann ich euch schon mal verraten, was ihr unter anderem da auch gleich hören werdet. Freut euch unter anderem auf Sophia von Mikolas. Sophie.

dass ich hier heute für euch bis 23 Uhr on air bin, ist natürlich auch eine wahre Celebration wert. Kaja Candela und auch diese großartige Version von Unwritten.

Hey, Wingerbell, das alles, wie gesagt, in der zweiten Stunde. Wir öffnen diese jetzt und ich freue mich sehr, dass ihr dabei seid. Studio Prime Time.

Studio Primetime heute und in den nächsten zwei Wochen bis 23 Uhr. Und jetzt habt ihr gerade auch einen absoluten Banger im Punkto Sommer gehört. Jay Bau mit Boots on the Bass am Mittwochabend auf Campus und City Radio 94.4. Ich bin Jakob Beutelmann und es wird Zeit, dass wir Richtung Herbst blicken, denn Studio Primetime erfüllt, wie gesagt, dann nicht nur ab dem 30. für euch dann wieder eure Musikwünsche, sondern es kehren ja auch die ganz großartigen Themen wie lang nicht mehr gehört und die Soundempfehlung der Woche zurück. Was Sounds International anbelangt, das wird nicht mehr zurückkehren oder vorläufig nicht zurückkehren, denn es wird ein neues Format geben, ein neues Themenformat. Mehr dazu möchte ich jetzt noch nicht bekannt geben. Ich werde euch aber vielleicht in der nächsten Woche oder in der übernächsten Woche darüber in Kenntnis setzen, was das neue Themenformat beinhalten wird, also Themenformat in Studio Primetime.

Und ich kann mich einfach nur freuen, wenn es wieder auch dann neue Musik gibt. Songs, die wir vergessen haben und einfach wieder gespielt werden müssen, weil sie einfach cool sind und sie es verdient haben, nach so langer Zeit wieder gehört zu werden. Da kann ich nur sagen, freuen wir uns. Freuen wir uns wirklich darüber, wenn diese drei Themen dann am 30. September wieder zurückkehren. Bis dahin freut euch jetzt hier über insgesamt 150 Songs, die ihr in den nächsten drei Wochen hören werdet. Wir befinden uns jetzt hier um 21.15 Uhr bei Sophia von Mikolas. Dazu gibt's, wie schon vorangekündigt, Celebration von Katja Candela, Saving a Bell mit Addicted und auch Ray Garvey ist mit dabei in den nächsten 5 Liedern. Bis dahin, viel Spaß und ein gutes Zuhören.

0: Wahnsinn!
1: Diese Version ist einfach der Wahnsinn. Unwritten von Kingdom Collapse. Originalia von Natasha Bedingfield. Ja, Studio Primetime. Primetime ist ja normalerweise aus dem Bereich des Fernsehens. Primetime, wir kennen es ja, 20.15 Uhr, wenn über den TV bzw. über den Fernseher der Blockbuster um 20.15 Uhr kommt. Und natürlich, weil halt jetzt einfach immer diese ganzen, weil halt einfach diese mehr und mehr Streaming-Anbieter halt mehr und mehr überhand nehmen, ohne jetzt welche hervorzuheben, weil das wäre natürlich halt hier beim Campus und City Radio nicht korrekt. Aber was man jetzt schon herausheben kann, sind zum Beispiel das zum Beispiel, was sich der Studio Primetime-Fan-Hörer Max genannt hat. Nochmal liebe Grüße an dieser Stelle. Schön, dass du immer noch via Webstream oder vor dem Radiogerät sitzt und mir lauscht, beziehungsweise den Nummern, die ich hier heute für euch im Programm habe. Bei ihm zum Beispiel sind es unter anderem Klassiker filmemäßig wie Herr der Ringe. Ja, hundertprozentig deine Meinung. Interstellar mit Matthew McConaughey, Science Fiction. Peaky Blinders Gangs auf Birmingham. Dazu kann ich sagen, auch eine mega gute und sehr empfehlenswerte Serie bzw. Film, weil es gibt dazu nicht nur einen Film, sondern auch eine Serie. Was auch noch interessant ist, Brooklyn Nine-Nine kennen wir auch jeder, die Abenteuer von Jake Peralta und Co. in ihrem 99. in Brooklyn, New York. Auch lustig, wie ist unter anderem auch Ghosts, eine Comedy auf einem der Streaming-Anbieter. Ja, kann er euch auch noch empfehlen, Devil May Cry, kann ich euch auch empfehlen, wenn ihr es halt ein bisschen blutiger mögt. Aber es ist Animation vom Feinsten und er hat auch noch Lost in Space. Und natürlich, die meisten sind Fan von Rick and Morty. Und da kann ich auch nur sagen, ich kann euch auch den Ableger President Curtis auch sehr ans Herz legen. Absolut großartig, die Serie. Ich habe mir schon die ersten Folgen gegeben und ich bin absolut begeistert. Und ich kann es nur nochmal sagen, wir freuen uns auf nächstes Jahr an alle One Piece Fans. Nochmal der Callout. Der Alabaster-Arc wird im Frühjahr 2027, erst die Live-Action-Version davon, kommt im Frühjahr 2027. Und ich bin nicht der Einzige, der sich darauf freut. Das kann ich euch sagen, denn viele One Piece Fans gibt es da draußen, sowohl vom Anime, vom Manga und auch natürlich von der Live-Action-Serie. Ich besonders freue mich schon sehr auf den Alabaster. Ich kann es nicht oft genug sagen, ich bin nämlich so gespannt drauf, wie die den dann umsetzen. Wie gesagt, im Frühjahr 2027 erfahren wir es. Ich würde sagen, wir machen, danke nochmal für deine Empfehlungen, Max. Nochmal ganz liebe Grüße. Machen wir weiter mit der Musik, oder? Youth Never Dies.

Into the Night, Santana und Ted Kroeger am Mittwochabend. Ja, auch wir von Studio Primetime werden jetzt uns an eine der größten Musikerinnen erinnern, die wir leider vor kurzem verloren haben. Eigentlich stand Dolly Parton heute bei mir nicht auf dem Playlist-Teller-Programm, aber ich glaube, wir sollten sie auch hier in dieser Aftershow der Sommeredition, in dieser Trilogie, ihr einen Platz geben für einen ihrer Songs. Und das ist in diesem Fall Peace Train, jetzt hier für euch in voller Länge, in Gedenken und Erinnerung an Dolly Parton.

Before I let you go, perfekte Überleitung, dürft ihr euch noch über eine Stunde länger Studio Primetime freuen. Nämlich, wie gesagt, bei Specials geht's meistens immer bis 23 Uhr und deswegen jetzt hier rein in die

0: Und die dritte Stunde öffnen wir mit Green Day und diesem großartigen Live-Song Cigarettes and Valentines. Schön, dass ihr noch vom Webstream oder vor dem Radiogerät sitzt. Ich bin Jakob Beitelmann. Grüß euch.
1: The song's called Cigarettes and Valentines.

Songs jeweils in den nächsten 3 Wochen und heute hier 50 Wege, um Tschüss zu sagen, aber da würde jetzt ein bisschen den Rahmen sprengen und wäre vielleicht auch nicht ganz radiotauglich, welche Wege man da finden könnte, aber es gibt ja in Studio Primetime jedes Mal, wenn ich die Sendung moderationsmäßig beende, den altbekannten Schlussakkord.

Ich bedanke mich bei euch sehr herzlich fürs Zuhören. Schaltet auch zum zweiten Teil ein. Der ist dann nächste Woche am Mittwoch, am 9. September, ebenfalls wieder von 20 bis 23 Uhr. Freue dich jetzt hier noch bis Punkt unter anderem Outlaws und Outsiders. Curry Marks ist dabei. Die Blackstone Sherry mit diesem großartigen Cover zu What's Love Got to Do with It? Leslie Roy darf natürlich auch nicht fehlen. Revel Up von Alive City und auch Nickelback waren heute und sind mehr als einmal vertreten. Zum Abschied jetzt für euch Standing in the Dark. Ich bin Jakob Weitemann. Danke für

Hallo und herzlich willkommen zu Radio Goethe. Ich bin Arndt Peltner. Ein Freund von mir meinte vor kurzem, die Musik der 80er Jahre war totaler Mist. Da musste ich vehement was dagegen sagen. Ich werde demnächst mal eine 80er Jahre Radio Goethe-Sendung produzieren. Und heute, ich fange mit In Bass und Christine an. Das war der einzige Song der Band, aber der wurde 1984 zu einem richtigen Clubhit und das europaweit.

Invincible Spirit mit Push. Der Song kam 1987 raus. Ich glaube, den habe ich zum ersten Mal damals im Kitsch in Fürth gehört. Ein kleiner Club, da liefen viele solche elektronischen Underground-Sachen. Auch sowas wie Liaison Dangerous mit Los Niños del Parque, gegründet 1981.

Aria aus Berlin, kaltes, klares Wasser, das war aus dem Jahr 1983. Dahinter steckten Gudrun Gut und Bettina Köster, die ja vor kurzem viel zu früh verstorben ist. Malaria waren auch befreundet mit den einstürzenden Neubauten. Haus der Lüge kam 1989 raus.

Das war Duff mit ihrem Mussolini, großer Hit, aber damals sehr umstritten, mit ihrem Tanz den Adolf Hitler und Tanz den Jesus Christus. Aber Duff haben weltweit Erfolge mit ihrem minimalistischen Sound gefeiert. Kraftwerk waren ja vor allem in den 1970er Jahren aktiv, aber ihr Album Computerwelt kam 1981 raus. Hier sind sie daraus mit It's More Fun to Compute.

Propaganda und P-Machinery aus dem Jahre 1985. Ich fand den Song immer richtig großartig. Das Projekt wurde 1982 unter anderem von Ralf Dörper von den Krupps gegründet. Sie unterschrieben dann einen Vertrag in London und zogen von Düsseldorf dorthin. Die Band gab es nicht lange, aber vor kurzem kam

Rainbirds mit Blueprint. Der Song war 1987 in den Top of the Charts. Wenn man über die Musik der 80er Jahre im deutschsprachigen Raum spricht, dann muss man die neue deutsche Welle erwähnen. Für mich eine ganz wichtige musikalische Grundlage. Von daher hier gleich drei meiner Lieblingssongs. Extra bei Polizisten, Spliff Déjà-vu und dann noch Grauzone Eisbär. Das war's für heute und diese 80er Radio Goethe-Sendung. Ihr findet die Playlist unter radiogoethe.org. Tschüss, euer Arndt Peltner.